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4: Guten Morgen miteinander. Wir haben 10. Auf den neuesten Stand bringt euch jetzt Jasmin Wüthrich.
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6: Die Käsitz hat gestern in der Küche von einem Mehrfamilienhaus gebrannt. Zwei Schweizer Medaillen, eine Leichtathletik-Europameisterschaft in Birmingham. Und das Wetter am Morgen ist es noch sonnig, gegen Nachmittag und Abend kann es dann auch gewittern. Gestern Nachmittag hat das Kehrsatz in der Wohnung von einem Mehrfamilienhaus gebrannt. Die Leute, die im Haus wohnen, haben selber raus können oder sind dann von den Nachbarn oder der Feuerwehr evakuiert worden. Die Feuerwehrleute konnten den Brand löschen. Es hat sich niemand verletzt. Das heisst heute in der Mitteilung von der Kantonspolizei Bern. Der aktuellen Erkenntnis nach hat es wegen brennendem Öl in einer Pfanne in der Küche angefangen. Die Wohnung, die es gebrannt ist, wegen dem Rauch stark beschädigt und im Moment nicht mehr bewohnbar. Die Gemeinde Käsitz hat für die Bewohnerinnen eine Unterkunft organisiert. Die Kantonspolizei Bern ermittelt jetzt, warum es genau angefangen hat. Im Val Roseg im Engadin ist gestern ein Unfall mit einer Rosskutsche passiert. Jemand ist dabei gestorben, 12 weitere Menschen haben sich verletzt, 2 davon schwer. Die Bündner Kantonspolizei hat heute Morgen einen entsprechenden Bericht von Online-Zeitung Blick bestätigt. Der Unfall sei bei einem Ausflug von einer rund 60-köpfigen Reisegruppe passiert. Eine Kutsche mit 2 Anhängern ist auf einer Strasse, die ein bisschen hältet, vom Weg gekommen und gegen einen Baum getatscht. Warum der Unfall ist passiert, ist noch nicht klar. Der Präsident des Schweizer Städteverbands, der Hans-Peter Hilfiger, fordert einen nationalen Hitzeaktionsplan. Das sagt er im Interview mit dem Sonntagsblick. Zum Beispiel soll es einfacher sein, Böden zu entsiegeln oder die Strassen sollen begrünt werden. Auch Klimaanlagen für bestimmte Innenräume wie Spitäler oder Schulen gehören zu den Massnahmen, die der Hans-Peter Hilfiger fordert. Das sei aber nur ein kleiner Teil der Massnahmen, für die Hitze in den Städten erträglicher zu machen. Die Schweizer Städte haben schon einen Haufen Sachen gemacht, die Anpassungen seien aber teuer. Die Städte können nicht alle Massnahmen selber stemmen. Und dann noch Sport Leichtathletik. Der Dominik Lobalu gewinnt der EM in Birmingham die Silbermedaille über 10'000 Meter. Der Ostschweizer muss sich nur vom Andreas Almgren von Schweden geschlagen geben. Der Lobalu kommt nach 27 Minuten 42 Sekunden und 67 Hundertstel ins Ziel. Er hat so 19 Sekunden Rückstand auf Almgren. Mit dem Jonas Räs auf dem 8. Platz ist ein weiterer Schweizer in die Top 10 gelaufen. Und auch für die Schweizer Sprintstaffel der Frauen gibt es eine Medaille. Die 4x100 Meter Staffel läuft gestern bei EM zu Silber. Geraldine Didizio Freit, Fabienne Hönke, Leonie Pointe und Salome Cora kommen mit einer Zeit von 43 Sekunden 12 ins Ziel. Gut geht an die Staffel von Grossbritannien.
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4: Der Himmel, der ist immer wieder mal wechselnd bewölkt. Das könnte im Neo-Eisland auch mal ganz kurz nass werden oder gewittern. Sonst bleibt es aber heute wieder mehrheitlich trocken. Und das bei rund 28 Grad. Morgen Montag sieht es aber dann schon nässer aus. Wolken kommen und mit denen dann morgen Morgen und am Vormittag auch Regen. Aufnahme gibt es ein paar Lücken in der Hochdecke und das bei rund 22 Grad.
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4: Auf der Strasse da läuft störungsfrei. Ich wünsche euch ganz eine gute Fahrt dort Sonntagmorgen.
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4: Jasmin, ich würde jetzt mal behaupten, Applaus, das haben wir doch alle gerne.
7: Oh, ich sollte vielleicht auch noch das Mikrofon
8: sagen. Ja, vor allem, gell, ja. Wenn du mir das Mikrofon auftust und mich etwas fragst. Nein, ich glaube, Applaus ist immer eine schöne gell. Sache. Ja.
7: Man muss es so tönt. Aber Applaus gibt es jetzt sicher nicht für mich.
8: Ich würde sagen, für uns, dass wir am Sonntagmorgen frisch aufgestanden
7: und ins Studio nicht drücken. Nein. Der Applaus, den ihr jetzt hier gehört, der hat es gestern gegeben, gestern am Abend, an dem Freilichtspiel oder Theater Mosek. Die hatten nämlich Turniere und nicht einfach Turniere für eine Saison, sondern für immer. Die Lichter, die sind gelöscht worden und jetzt ist einfach auch fertig.
8: Drum, ja, schade, ja, irgendwie, oder?
7: Nach 30 Jahren ist einfach wirklich so eine Ära, die zu Ende geht. Ich durfte mit dabei sein, ich durfte mit dem Regisseur Simon Burkhalter noch reden, nach dem Stück Hans Joggeli. Wie es für ihn war, dieser Tag, der gestrig, ob der so ein bisschen speziell war oder wie er den erlebt hat, das erzählt er uns dann in guter halben Stunde hier bei uns auf Neo 1. So, und ab jetzt, ich probiere noch mal ein bisschen, dass ich die Knöpfe im Griff habe.
8: Wo musst du drücken?
7: Ja, wo ich genau muss drücken, muss ich noch ein bisschen schauen.
8: Okay. Hast du das Musikknöpfchen?
7: Ja, ich gut. glaube, also. Gut, es sollte gehen. Also, ich habe ja noch Zeit bis um 6 Uhr am Abend noch ein bisschen zu üben. Also, für euch am Mikro ist das mein Wüterich, ich werde Lukisling. Guten Morgen miteinander.
8: Guten Morgen.

0: Der Sonntagmorgen, hier bei Neo 1 mit Lone Star und Mazed.
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0: Ja, und es ist erst 4 ab 10, aber Achtung, es könnte jetzt schon ein bisschen laut werden. Ja, das Geräusch oder vielleicht darf man auch von Lärm reden, ist etwa normal, wenn man irgendwo in der Nähe von einem Wald ist. Wenn man das aber dann plötzlich im Dorf drinnen hört, und zwar die ganze Zeit, dann fragt man sich vielleicht dann schon mal, was ist hier eigentlich los? Und genau so sieht es gerade ganze Haufen Leute, die in den letzten Monaten in Thunstetten unterwegs waren. Bei Kräuterblock und Holzbau AG ist von aussen langsam ein Blockhaus entstanden. Und das hat einen Haufen Leute interessiert. Sarina Welti.
2: Es ist auch nicht alltäglich, dass eine Familie ihr Einfamilienhaus im Blockhausstil baut. Oder Latla bauen. Genau das machen aber Zara und Erich Bielser von Grasswil.
3: Wir wollten etwas, wollen, das von Anfang an ja, gewissen Charakter hat, eine Eigenständigkeit, und, ja, wo wirklich ein Unikat ist.
2: Und die Art des Bauen ist eben wirklich ein bisschen speziell. So tut die Firma das Haus zu Thunstetten in Buden bauen und dann den Zügeln auf Grasso, wo es dann auch stehen soll. Das hat mehrere Gründe.
3: Einerseits ist die Werkhalle vom Betrieb dort. Das heisst, sie haben die gesamte Infrastruktur dort, wo sie so direkt einsetzen können. Zweiter Grund ist die zeitliche Unabhängigkeit vom Tiefbau. Das heisst, sie haben hier anfangen mit dem Keller vom Bauplatz in Grasswil und währenddem haben sie in Thunstetten schon starten mit dem Blockbau.
2: Und der dritte Grund sagt dann eben der.
3: Wenn man frisch in ein Quartier zügelt, will man nicht unbedingt verantwortlich dafür sein, dass drei schöne Sommermonate einfach dominiert werden von Motorsägelärm.
2: Umso mehr sind Zara Bielser und ihrem Mann froh und dankbar, dass die Thunstetter innen den Lärm, den sie dafür halt eben dort hat gegeben, von den letzten 3 Monaten so gut akzeptiert haben. Und eben sogar sehr interessiert waren, was entsteht.
3: Es sind viele Leute wirklich direkt auf die Baustelle zuschauen, auch Fragen stellen. Und es sind auch sonst Leute auf uns zugekommen, die gesagt haben, hey, wir sind mit dem Velo vorbeigefahren, ist das eines dort oben? Und ja, eben, so haben wir wirklich gemerkt, dass extrem viel Interesse vorhanden.
2: Es war spannend, den Bau zu verfolgen. Und genau das könnte ja die Faszination und das Interesse ausgelöst haben, vermutet Zara Bielser.
3: Aufgrund von diesem grossen Grundriss ist unser Haus pro Woche um eine Lage gewachsen. Das heisst, es hat wirklich eine Weile gedauert, bis man hat gesehen, wo Türen und Fenster und alles sind. Und das ist für unsere Zeit, glaube ich, eher ein bisschen ungewohnt. Oder sonst geht alles schnell, zack, zack. Und die Häuser stehen da innerhalb von ein paar Wochen.
2: Die Holztremmeln sind bis zu 16 Meter lang und sind im Wald zu Grasso gewachsen. Wenn das soweit ist und das Blockhaus dort zu Grasso eben steht, ist noch nicht klar. Aktuell bauen Zimmerleute wieder Tremmel für Tremmel ab, um das Haus dann auch auf Grasso zu zügeln und dort wieder aufzubauen.
0: Seit Anfang Mai haben die Blockhausbauer und Bauerinnen die Thunstetten gesagt und gekämmert und das Haus eben gestellt. Wenn es noch unternimmt, wie das so aussieht, dann könnt ihr nachschauen auf neo1.ch. Dort haben wir Fotos gemacht.
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2: Ganz viel Musik, ganz viel Theater und vor allem ganz viel Publikum. Das hat es in den letzten 30 Jahren immer wieder auf der Mosaik. Jetzt ist das Freilichttheater aber fertig. Gestern Abend ist auf der Mosaik eine Ära zu Ende gegangen. Grund dafür, dass sie hören, sie gibt 30 Jahre Jubiläum gewesen. Die Verantwortlichen seien über die Bücher und haben befunden, es sei am besten dann zu hören, wenn es am schönsten ist, solange die Leute noch kommen und die Sponsoren einem unterstützen. Darum hat es gestern Abend an der Derniere vom Stück Hans Jockeli noch das allerletzte Mal so getönt. Nach dem Stück haben wir mit Simon Burkhalter geredet. Er war 10 Jahre lang Regisseur beim Freilichttheater auf der Mosaik und ist auch selber auf der Bühne gestanden. Für ihn sei der gestrige Tag schon etwas speziell und auch anders als sonst.
3: Ja, man ist schon so ein bisschen daheim mit so einem mulmigen Gefühl los, weil man so weiss, das ist jetzt das letzte Mal, wo ich den Weg hier hochfahre und dann ist es durch. Und das ist natürlich schon etwas, wo man sich, glaube ich, nicht so gewohnt ist, als Mensch Sachen aufzuhören, weil normalerweise geht ja alles immer weiter. Und das ist schon speziell, ja.
2: Auch für Zarina Welti, die im Stück Hans Jockeli das Gottenkind von Hans Jockeli spielt, hat ebenfalls 10 Jahre mit dabei ist, hat den Tag und vor allem die Vorstellung anders wahrgenommen.
4: Man hat schon gemerkt, dass die einen oder anderen manchmal die Sachen noch etwas mehr genossen haben, die sie schon auch gemacht haben, aber vielleicht noch etwas ausgekostet haben. Und für mich war es sicher auch so, dass ich ein bisschen mit einem anderen Gefühl bei den Herren kam, halt, weil man gewusst hat, das ist jetzt das letzte Mal.
2: Nach 7 Jahren hat es auch für Emily Gerrit, die ebenfalls auf der Bühne gestanden ist, gestern Abend geheissen, Abschied nehmen.
5: Am Morgen habe ich schon gemerkt, ja, okay, heute ist halt das letzte Mal so. Und gestern Abend hat es schon ein bisschen angefangen zu studieren und so. Und durch den Tag habe ich nicht so daran gedacht. Und dann, als ich aber hier war, schon ein bisschen mit mehr Energie drauf, so, noch ein bisschen mehr alles noch mal fühlen und so. Und jetzt am Schluss merkt man es halt schon, ja, es ist halt jetzt eigentlich vorbei, ja. Schon ein bisschen mit mehr Energie drauf, so, noch ein bisschen mehr alles noch mal fühlen und so. Auch jetzt am Schluss merkt man es halt schon, ja, es ist halt jetzt eigentlich vorbei, ja.
2: Jetzt ist also wirklich fertig, das Freilich.

0: Cry Me a River. Der Trennungssong von Justin Timberlake, der mit seiner Ex Britney Spears abschließt, haben wir gehört hier bei Neways. 30 Meter hoch. So hoch können die Häuser in Zukunft lang noch werden. Das sagt das neue Baureglement. Zum Vergleich, das sind rund 10 Stockwerke, die künftig das Ortsbild prägen könnten. Für ein Initiativkomitee ist klar, über solche Veränderungen soll künftig nicht ein kleines politisches Gremium entscheiden, sondern die Bevölkerung. Aktuell entscheidet der Grosse Gemeinderat über Änderungen im Baureglement. Mehr als 900 Unterschriften haben die Initianten darum gesammelt und die letzte Woche der Gemeinde übergeben. Die Gemeinde Langnau die prüft jetzt die Unterlagen, heisst, sie schaut, ob die Initiative rechtens ist und ob die geforderten Übergangsbestimmungen gültig sind. Der Armin Brunner ist einer von denen, der die Unterschriften gesammelt hat. Er hat während dem Sammeln gemerkt, dass sich viele Leute zu Langnau mit dieser Initiative und auch dem Baureglement beschäftigt haben.
1: Das ist eigentlich auch das Hauptziel bei einer Initiative. Eine Initiative ist ja nicht für oder gegen etwas grundsätzlich, sondern es ist eben für etwas Grundsätzliches. Das eben soll diskutiert werden von jetzt an im Dorf, wenn spezielle Bauten oder Überbauungen vorgesehen sind, dass man das diskutiert unter den Menschen.
0: Und da hat die Initiative einen ersten Anstoss gegeben, zum Studieren und eine Meinung machen.
1: Und hat auch von mir aus zeigt, dass die Bürger absolut mündig sind und da sehr gut mitreden können.
0: So der Armin Brunner im NeoAce-Interview. In den nächsten Wochen wird sich der Gemeinderat über die Baureglement-Initiative beraten. Und diese Initiative oder Teile davon gültig sein, wird auch das Gemeindeparlament und spätestens im Oktober 2027 das Volk darüber abstimmen können. Mit dem Ziel, dass in Zukunft die Bevölkerung über die Änderungen im Baureglement von lang noch entscheiden kann. Und eben nicht nur der grosse Gemeinderat. Was die Gemeinde Langnau zu den über 900 Unterschriften sagt, ihr könnt es nachhören auf neoeis.ch.

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1: Ciao zusammen, wünsche euch einen guten Sonntagvormittag, wir haben 11.
2: Auf den neuesten Stand bringt euch jetzt Jasmin Wüthrich.
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4: Die Käsitz hat gestern in der Küche von einem Mehrfamilienhaus gebrannt. Zwei Schweizer Medaillen, eine Leichtathletik-Europameisterschaft in Birmingham. Und das Wetter am Morgen ist es noch sonnig, gegen Nachmittag und Abend kann es dann auch gewittern. Gestern Nachmittag hat das Kehrsatz in der Wohnung von einem Mehrfamilienhaus gebrannt. Die Leute, die im Haus wohnen, haben selber raus können oder sind dann von den Nachbarn oder der Feuerwehr evakuiert worden. Die Feuerwehrleute haben den Brand löschen. Es hat sich niemand verletzt. Das heisst heute in einer Mitteilung von der Kantonspolizei Bern. Der aktuellen Erkenntnis nach hat es wegen brennendem Öl in einer Pfanne in der Küche angefangen. Die Wohnung, die es hat gebrannt, ist wegen dem Rauch stark beschädigt und im Moment nicht mehr bewohnbar. Die Gemeinde Käsitz hat für die Bewohnerinnen eine Unterkunft organisiert. Die Kantonspolizei Bern ermittelt jetzt, warum es genau hat angefangen. Im Val Roseg im Engadin ist gestern ein Unfall mit einer Rosskutsche passiert. Jemand ist dabei gestorben, 12 weitere Menschen haben sich verletzt, 2 davon schwer. Die Bündner Kantonspolizei hat heute Morgen einen entsprechenden Bericht von Online-Zeitung Blick bestätigt. Der Unfall sei bei einem Ausflug von einer rund 60-köpfigen Reisegruppe passiert. Eine Kutsche mit 2 Anhängern ist auf einer Strasse, die ein bisschen hältet, vom Weg kam und gegen einen Baum tätscht. Warum der Unfall ist passiert, ist noch nicht klar. Der Präsident des Schweizer Städteverband, der Hans-Peter Hilfiger, fordert einen nationalen Hitzeaktionsplan. Das sagt er im Interview mit dem Sonntagsblick. Zum Beispiel soll es einfacher sein, Böden zu entsiegeln oder die Strassen sollen begrünt werden. Auch Klimaanlagen für bestimmte Innenräume wie Spitäler oder Schulen gehören zu den Massnahmen, die Hans-Peter Hilfiger fordert. Das sei aber nur ein kleiner Teil der Massnahmen, um die Hitze in den Städten erträglicher zu machen. Die Schweizer Städte haben schon viele Sachen gemacht, die Anpassungen seien aber teuer. Die Städte können nicht alle Massnahmen selber stemmen. Und dann noch Sport Leichtathletik. Der Dominik Lobalu gewinnt der EM in Birmingham die Silbermedaille über 10'000 Meter. Der Ostschweizer muss sich nur vom Andreas Almgren von Schweden geschlagen geben. Der Lobalu kommt nach 27 Minuten 42 Sekunden und 67 Hundertstel ins Ziel. Er hat so 19 Sekunden Rückstand auf Almgren. Mit dem Jonas Räs auf dem 8. Platz ist ein weiterer Schweizer in die Top 10 gelaufen. Und auch für die Schweizer Sprintstaffel der Frauen gibt es eine Medaille. Die 4x100-Meter-Staffel läuft gestern bei EM zu Silber. Geraldine Didizio Freit, Fabienne Hönke, Leonie Pointe und Salome Cora kommen mit einer Zeit von 43 Sekunden 12 ins Ziel. Gut geht an die Staffel von Grossbritannien.
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5: Der Himmel, der ist immer mal wieder wechselnd bewölkt. Es könnte im Neo-Eisland mal kurz so nass werden oder gewittern. Sonst aber bleibt es doch eher wieder einmal mehr trocken. Das bei rund 28 Grad am Nachmittag. Morgen Montag sieht es anders aus. Wolken kommen und mit denen dann morgen Morgen und am Vormittag auch Regen. Auf den Nachmittag gibt es ein paar Lücken in der Wolkendecke und die Temperaturen gehen zurück. Das ist dann morgen rund 22 Grad.
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5: Auf den Autobahnen wie auf der Hauptstrasse läuft es reibungslos. Habt Sorge und kommt gut im Ziel an. Es ist der Sonntag, 16. August. Ihr hört Neo 1 unterwegs mit euch durch den Vormittag. Bin ich, Luke Kissling. Schön darf ich euch beim Mittag vorbereiten, beim Läuen oder auch beim Werken begleiten. Hallo zusammen.

0: Safri-Duo, das dänische Musik-Duo hier bei Neo Ace. Und wie sieht es bei euch aus? Was habt ihr so geplant heute an diesem Sonntag? Vielleicht habt ihr einen Kuchen im Ofen, vielleicht wollt ihr den Garten machen, das Velo putzen oder einfach mal auch ein bisschen abschalten. Vielleicht habt ihr aber auch gar nichts im Sinn, dann hätte ich da einen Tipp, was ihr könntet machen. Das Wochenende, also seit dem Freitag bis heute, gibt es eine Sommerausstellung in Grosshochstädten bei der Gatschi Mülli. Keramik, Glas, Holz, Papier und. Bei der Gatschi Mülli gibt es ganz viele verschiedene Kunstwerke, die man kann sehen von den Kunstschaffenden. Der Mimo Gatschi hat zusammen mit seiner Schwester Lucrezia und dem Künstler Aschi Rüfenacht die Ausstellung organisiert. Und das schon zum dritten Mal, sagt der Mimo Gatschi.
1: Unsere Eltern haben Jahrzehnte oder ein Leben lang immer Ausstellungen gemacht. Lang, immer im Winter vor allem, wenn es auf die Weihnachten herging. Und seitdem, dass wir hier in der Mülli sind, haben wir dann angefangen, im Sommer zu machen, weil wir einfach auch den schönen Garten haben, der dazu passt. Oder?
0: Wir haben bei Mimo Gatschi auch nachgefragt, für wen die Sommerausstellung genau ist.
1: Also ich glaube, es gibt nicht die spezifische Person. Wie so oft ist es, glaube ich, eine Mischung von Interessen, die hier aufeinander treffen und vor allem einfach die Neugier über Kunst.
0: Niemand muss also grosse Honig kaufen Kunst. Es ist für die Leute, die gerne etwas Neues sehen wollen. Und die Ausstellung zieht auch Leute von außerhalb von Grosshochstädten an, erzählt der Mimo Gatschi.
1: Es gibt Tage, die sind sehr gut besucht und es gibt Tage, wo weniger Leute kommen, aber wegen dessen ist die Stimmung in dem Sinne nicht schlecht. Es kommen übrigens auch sehr viel ausserkantonal. Also, man mich erinnere, letztes Mal hatte es Leute gehabt, sogar von Süddeutschland, die sie angereist. Ja, aus allen Ecken der Schweiz kommen die Leute. Oder? Das ist halt das Schöne daran.
0: Heuer ist es die dritte Sommerausstellung bei Gatschi in Grosshochstädten. Und wer noch selber vorbeischauen will, die Ausstellung ist heute noch bis am 4 Uhr offen.

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0: Ik begeleid ons hier bij Neoways door de zondag. We zijn 11:30. Viele werden ihn aus dem Fernsehen kennen, als Juror von The Voice of Germany oder als Juror bei der Sendung The Masked Singer, der Sänger Ray Garvey. Nebst diesen Sendungen hat er dazu unzählige Auszeichnungen, zahlreiche ausverkaufte Tourneen und natürlich auch Top-Charts-Platzierungen. Der gebürtige Ire, der Ray Garvey, gehört zu den erfolgreichsten Künstlern von Deutschland. Mittlerweile hat er auch mit anderen Künstlerinnen zusammengearbeitet, unter anderem mit der irischen Popband Picture This. I'm somewhere close to heaven. Oder für seinen neuesten Song Rivers, da hat er mit dem Produzent und Co-Songwriter Imran zusammengespannt. In einem Interview da erklärt der Imran:
1: In Rivers geht es darum, für jemanden da zu sein. Vollkommen egal, was passiert, egal, welche Umstände einen umgeben, egal, wie schwer es ist, ich werde dich tragen. Selbst wenn die Flüsse nicht mehr fließen, werde ich für dich da sein.
0: Für den Imran sei der Song sehr persönlich.
1: Weil ich meine Strophe für meine Frau geschrieben habe. Ja, für mich ist es auch eine super schöne Sache, diesen Song gemeinsam mit einem Freund gemacht zu haben. Gemeinsam mit Ray, den ich schon seit so vielen Jahren kenne. Und es ist eine riesige Ehre, mit ihm so einen Song zu machen und ihn dann auch gemeinsam zu veröffentlichen.
0: Ja, wie der Song tönt, das hören wir gerade jetzt.
1: Hi, hier ist Imran. Jetzt hört ihr unsere gemeinsame Single Rivers von Ray Garvey und mir. Viel Spaß beim Hören.

0: Der Sonnentanz von Klangkarussell hier bei Neo 1.
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0: Gerade zwei Medaillen hat es gestern an Leichtathletik-Europameisterschaft in Birmingham für die Schweiz gegeben. Jasmin Wüttrich.
3: Das wäre wieder der mit dem Mikrofon.
0: Das wäre wieder der mit dem Mikrofon, ja.
3: Der Dominik Lobalu gewinnt der EM Silbermedaille über 10'000 Meter. Der Ostschweizer muss sich nur vom Andreas Almgren von Schweden geschlagen geben. Der Lobalu kommt nach 27 Minuten 42 Sekunden und 67 Hundertstel ins Ziel. Er hat so 19 Sekunden Rückstand auf Almgren. Mit dem Jonas Räs auf dem 8. Platz ist ein weiterer Schweizer in die Top 10 gelaufen.
0: Und auch für die Schweizer Sprintstaffel von den Frauen gibt es eine Medaille. Die 4x100m Staffel läuft gestern bei EM zu Silber. Geraldine Tizio Freit, Fabienne Hönke, Leonie Pointe und Salome Cora kommen mit einer Zeit von 43 Sekunden 12 ins Ziel. Gold geht an die Staffel von Grossbritannien.
3: Siebenkämpfer Annik Kählin verpasst die Medaille. Wie schon bei EM vor 2 Jahren wird sie undankbare Vierte. Der Bündnerin fehlen 34 Punkte zur Bronzemedaille. Auf das abschliessende 800-Meter-Rennen umgerechnet wären das 2 Sekunden. Gut ist im Siebenkampf an Kate O'Connor von Irland gegangen.
0: Wir kommen zum Hornhausen. Gestern ist es Lissach mit dem interkantonalen Hornhauserfest von der 3. und 4. Stärkeklasse losgegangen. In der 3. Stärkeklasse gewinnt bei den Mannschaften Graveried Jegisdorf, bei den Einzelschlägern holt sich der Urs Bieri von Weseli Zeter Festsieg.
3: In der 4. Stärkeklasse gewinnt bei den Mannschaften Rutschele B. Der Sieger bei den Einzelschlägern ist der Martin Stettler von Reichingen D.
0: Zum Triathlon. Julie Dejean hat das 3. Frauenrennen vor T100 World Tour heuer gewonnen. Zürcher gewinnt gestern zu Vancouver, übernimmt so die Führung im Gesamtklassement.
3: Wir wechseln zum Schwimmen. Der Roman Mitjukov hat der EM Paris der 100 Meter Rückenfinal verpasst. Der Genfer hat im Halbfinale nach 53 Sekunden 57 angeschlagen. Das reicht für einen 10. Platz. Im Finale schaffen es aber nur die besten 8.
0: Dann kommen wir zum Tennis. Belinda Bencic hat wieder mit Bresten zu kämpfen. Beim WTA 1000-Turnier in Cincinnati hat sie ihre 2. Runde müssen aufgeben. Im Match gegen die Französin Loan Boisson hat sie nach dem 1. Satz Forfait gegeben. Vor 4 Tagen hat Bencic wegen Hüftproblemen der 4. Finale beim Turnier in Toronto nicht können spielen.
3: Dann kommen wir zum Kunstturnen. Lena Pickel wird durch EM in Zagreb im Finale vom Bodenturnen 8. Die 21-jährige Tessiner turnt eine saubere Übung. Der Schwierigkeitsgrad ist aber tiefer als bei Konkurrenz. Gut geht an die Manila Esposito.
0: Schutten, da sind gestern weitere Matches vor der ersten Cup-Runde gewesen. Bis jetzt sind noch alle Teams aus der höchsten Schweizer Liga Super League dabei. IB, Basel, GC und Servette überstehen gestern die erste Cup-Runde.
3: IB gewinnt gegen Liestal mit 4-0. Basel schlägt Guchtetel mit 6-1. Servette mal Bavois mit 7-0. Und GC gewinnt gegen Regensdorf mit 5-0.
0: Dann sind auch noch die restlichen Super League-Teams im Einsatz. Sion spielt gegen Kerzers, St. Gallen gegen Thalwil, Luzern gegen Bochs.
3: Lugano trifft dann auf Vedeccio und Thun auf Saxonsburg. Mit Münzigen ist ja eine Mannschaft aus dem Neo-1-Land im Göpp vertreten. Die Münziger spielen gegen Könitz.
0: Zum Schluss noch Eishockey. Gestern hat Rapperswil Jona Lakers und der EV Zug gegeneinander getestet. Zuger gewinnen Testspiel mit 8-1 deutlich.
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4: Ciao zusammen, es ist 12 Uhr. Für mich am Mick, Jasmin Wüttrich.
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6: Zubingen hat gestern geklebt. Der Autofahrer ist nach dem Unfall davon. Im argauischen Möriken hat der Wald brennt. Und das Wetter aber Mittag können sich dort die Wolken breit machen. Gegen Abend sind dann auch Gewitter möglich. Zubingen im Kanton Solothurn hat es in der Nacht auf heute geklebt. Ein Auto ist in einen Betonsockel von einem Kreisel gefahren. Auf einem bisschen Land vor einer Liegenschaft hat das Auto dann still gehabt. Dabei hat es einen grossen Sachschaden gegeben. Das heisst heute in der Mitteilung von der Kantonspolizei Solothurn. Der Mann ist nach dem Unfall fortgegangen. Warum, ist noch nicht klar. Die Polizei ermittelt jetzt zum Unfall, aber auch zum Mann, der ist gefahren und geflüchtet. Die Polizei sucht in diesem Zusammenhang auch nach Zeugen. Nach einem Waldbrand im aargauischen Möriken in der Nacht auf heute hat der Kanton Aargau Entwarnung gegeben. Die Gefahr durch starken Rauch sei nicht mehr aktuell, hat die Behörde kurz vor Mitternacht gemeldet. Gestern Abend hat es im Wald zu Möriken angefangen zu brennen. Die Bevölkerung hat über Alert Swiss die Meldung bekommen, Fenster und Türen zuzutun und Lüftungen und Klimaanlagen abzustellen. Nach der Entwarnung ist das jetzt nicht mehr nötig. Beim Brand sind rund 500 Quadratmeter ausgetrockneter Waldboden und Totholz verbrannt. Die Feuerwehr hat das Feuer schnell im Griff gehabt. Warum es angefangen zu brennen, ist noch nicht klar. Der Waldbrand in Belgien, an der Grenze zu Deutschland, breitet sich weiter aus. Einsatzkräfte hoffen auf Verstärkung aus dem Ausland und kühlere Temperaturen. Die EinwohnerInnen der deutschen Stadt Monschau sollen sich für eine mögliche Evakuierung zweckmachen, der Thomas Bremser berichtet.
7: Die Einsatzkräfte in NRW kommen nicht zur Ruhe. Der Brand im Hürtgenwald ist immerhin weitgehend unter Kontrolle. Es war der größte Waldbrand in der Geschichte NRWs. Zum Vergleich, der Brand, der in Belgien wütet, ist 9-mal so groß. Er ist nur wenige Kilometer entfernt von der deutschen Grenze. Hier bereitet sich die Feuerwehr seit Stunden darauf vor. Die Stadt warnt vor einer starken Rauchbelastung. Einwohner mehrerer Ortsteile sollten den Tag lieber woanders verbringen. Regen können die Einsatzkräfte heute nicht erwarten, aber der Wind ist immerhin nur schwach.
6: Und der Sport-Leichtathletik, Siebenkämpfer Annik Kählin, verpasst die Medaille an Europameisterschaft in Birmingham. Wie schon bei EM vor 2 Jahren wird sie undankbare Vierte. Der Bündnerin fehlen 34 Punkte zur Bronzemedaille. Auf das abschliessende 800-Meter-Rennen umgerechnet sind es 2 Sekunden. Gut ist an Kate O'Connor von Irland. Und dann noch zum Schutten, da sie gestern weitere Matchen vor der ersten Cup-Runde waren. Bis jetzt sind noch alle Teams aus der höchsten Schweizer Liga Super League dabei. IB, Basel, GC und Servette überstehen gestern die erste Cup-Runde. IB gewinnt gegen Liestal mit 4-0, Basel schlägt Courtetel mit 6-1, Servette mit Bavois 7-0 und GC gewinnt gegen Regensdorf mit 5-0.
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8: Sonne, aber auch Wolken, die sind vor allem auf den Abend rum. Dazu können sie gewittern, das bei rund 28 Grad. Morgen kühlt es ein bisschen ab, da haben wir dann noch 22 Grad. Auch regnen soll es, das vor allem am Morgen und am Vormittag. Auf den Ami lockern die Wolken wieder ein bisschen auf.
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8: Alles top, da könnt ihr störungsfrei weiterfahren. Ich wünsche euch eine gute Fahrt.

0: Jasmin, bei unserem Wochengespräch, auch am Samstag um 12 Uhr. Da sind wir normalerweise mit Menschen am Reden, die zum Beispiel CEO sind, etwas geleistet haben oder was haben wir da schon alles so gehabt? Magst du dich noch ein bisschen erinnern?
1: Ja, alles Mögliche von irgendwelchen Sportlern, die gerade etwas Spezielles erreicht haben, bis zu Projekten, die sich über Jahre irgendwie bei einer Gemeinde gezogen haben. Also aller Gattung ist in diesem Wochengespräch Thema.
0: Ja, jetzt im Sommer, da sind wir ein bisschen anders unterwegs in unserem Wochengespräch. Kannst du uns auch noch einen kurzen Einblick geben?
1: Ja, auch hier reden wir mit Leuten, aber eben mal ein bisschen anders. Wir lösen eigentlich jede Woche frisch aus, in welche Gemeinde wir gehen, respektive Zarina Welti ist ja da dran. Und dann geht es eigentlich ein Psychchen in die Gemeinde machen, von Stammtischgesprächen bis her eben zu irgendwelchen Leuten, die innerhalb der Gemeinde etwas Spezielles leisten, hat dann auch alles mögliche Platz und ist eben mal ein anderes Wochengespräch, als wir das sonst durch das Jahr durch kennen.
0: Ja, das ist definitiv cool. Auch diesen Freitag war unsere Sarina wieder unterwegs gewesen, und nämlich in Ochlenberg. Was sie das alles erlebt hat und mit wem sie da geredet hat, das hören wir dann gerade am 4. ab. Freue ich mich, Jasmin Wüttrich, ich bin Luke Kissling. Hallo zusammen.
1: Hallo zusammen.

0: Die Die, der heurig offiziell Shoot-WM-Song von der Shakira und dem Burna Boy hier bei Neo Ace. Und durch den Sommer durch sind wir unterwegs und lernen auch Dörfer im Neo Ace-Land kennen in unserer Sommerserie vom Wochengespräch. Und am Freitag war Sarina Welti unterwegs gewesen. Und da hat sie ins Oberaargau gezogen, in die Gemeinde Ochlenberg.
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0: Wie ging haben wir euch auch die oder letzte Woche gefragt, was wir so sehen sollen oder wo wir auch so her sollen. Ganz auf den Hörer und Hörerinnen haben auch den Jordi Hoff vorgeschlagen. Und darum haben wir natürlich auch gefolgt. Nelly und Dani Jordi haben mit Sarina über ihr Dorf blödelt. Sie haben auf ihrem Hof immer um Touristen und Touristinnen zu Besuch, sowie auch mal Familie aus den USA von Arizona.
2: Für die hat es schon nur gelenkt, dass es grün ist. Also im Moment ist es gerade nicht so grün, aber es hat für die schon gelenkt, rauszuschauen, grün. Weil bei ihnen, wenn sie rausschauen, ist der Kaktus das Einzige, was ein bisschen grün ist. Von dem her brauchen wir, manchmal sucht man fast zu weit. Das ist einfach das, was da ist. Das lenkt manchmal schon.
0: Mal sich der Dani noch besinnen. Auch für seine Frau Nelly ist die Natur die schönste an ihrem Dorf, in ihrer Gemeinde.
3: Ja, das Glöckchen von den oder Kühe, oder Kalber, was ich höre, oder einfach die Ruhe. Ja, am Abend grillen, die zirpen, nicht gerade schon den Nachbarn nebendran. Ja, ich denke, das ist sicher auch viel wert in der heutigen schnellen Zeit.
0: Ochlenberg ist eine spezielle Gemeinde, die nicht wirklich einen Dorfkern hat. Alle Häuser sind verteilt der Gemeinde auf einen Haufen Weiler. Wie schwer dass es ist, in so einem Dorf gleich noch den Zusammenhalt untereinander zu haben, das könnt ihr nachhören auf unserer Webseite neoace.ch unter Wochengespräch.
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1: Mike Kelly, Rakim, Wonders.
0: Der Michael Patrick Kelly zusammen mit dem Rakim Wonders hat hier gehört an dem Sonntag. Und heute an dem Sonntag, da wird geschwungen, das auf der Schwegalp. Im Moment haben sie dort Mittag und zur Mittagspause hat drei Berner an der Spitze. Auf Rang 1, A, B und C sind der Michael Ledermann, der Fabian Studemann und der Emmentaler Lars Zog. Gerade hinten dran ist der Emmentaler Michael Moser.
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0: Ralf Rickli vom Meteotest Bern. Wie gehen wir hier durch Sonntagmittag und auch Nachmittag?
3: Der Himmel ist wechselnd bewölkt. Latent könnte es im Moment noch einen Sputz oder ein kurzes Gewitter geben. Ins Mittelland aus ist das Wetter wahrscheinlich bis in die Nacht zum Montag trocken. Temperatur den Nachmittag bis 28 Grad.
0: Und was erwartet uns ab morgen?
3: Szenenwechsel auf den Montag. Von Nordwesten kommen dunkle Wolken mit Regen und Gewitter daher. Zum Teil brieche es zünftig. Im späteren Nachmittag zeigen sich Lücken in den Wolken. Temperatur bis 22 Grad.
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0: Der Sonntagmittag, der hört Neo Ace und gehört haben wir die Wrecking Ball von der Miley Cyrus. Was für uns die Luft ist, das ist für die Fische das Wasser, aber genau das wird für sie in unserer Region immer mehr zum Problem und jetzt da wird die Lage noch schwieriger. Jürgen Lehmann.
1: Zum Beispiel aktuell bei den absolut besorgniserregenden Meldungen von Tröchen, die wir haben. Ein äußerst alarmierendes Beispiel ist der Zustand des Lebensraums der Fische. Was für uns die Luft ist, für die Forellen das Wasser. Und weil es an Wasser mangelt, hat man die Fische müssen umsiedeln, dorthin, wo es noch Wasser hat.
2: Das ist eine riesige Herausforderung, nicht nur für den Kanton, sondern auch für die engagierten Helfer. Wir haben sehr viel Unterstützung aus den lokalen Fischereivereinen und die sind natürlich sehr stark im Einsatz. Die Pensionierten den ganzen Tag, die noch Arbeitstätigen ab dem Feierabend oder am Morgen früh.
1: Der Michael Heberli ist der Bereichsleiter für den Oberaargau und Zemmental beim kantonalen Fischereiinspektorat. Das hat er uns vor ein paar Tagen so erzählt. Auch sie beim Inspektorat haben im Moment einen gewaltigen Arbeitsaufwand und sie alle planen auf eine Entspannung. Sie haben in diesen Tagen Zehntausende von Fischen gerettet. Aber eben, die erhoffte Entspannung ist auch über das Wochenende gekommen und die Lage verschärft sich weiter. Erst gestern hat die kantonale Umweltdirektion mitgeteilt, dass die Möglichkeiten für Umsiedlungen von Fischen weitgehend ausgeschöpft seien. Auch die personellen Ressourcen seien mehr als ausgelotet. Der Blick in die Zukunft, wie tönt der bei Michael Heberli?
2: Wir schauen nicht sehr positiv in die Zukunft.
1: Man hört es der Stimme an, es kommt ein Aber.
2: Was natürlich langfristig hilft, ist Revitalisierung von Gewässern, Beschattung von Gewässern, sodass weniger Sonne drauf tritt und weniger Wasser verdunstet oder sich weniger erwärmt. Gewässer können mit einer guten Gestaltung auch Niederwasserrinnen ausbilden, sodass das Wasser nicht über die ganze Fläche fließt, sondern eben konzentriert in Zeiten von wenig Abfluss.
1: So gäbe es schon ein paar Anthebungen für diese veränderten klimatischen Bedingungen die Stirn zu bieten.
2: Weil wir wissen, es wird der nächste Extremsommer kommen und da hoffen wir nächstes Mal wieder ein bisschen besser vorbereitet zu sein, respektive hoffen wir, dass unsere Gewässer dann ein bisschen resilienter sind gegenüber diesen extremen Ereignissen.
1: Es ist happig, was um uns herum passiert. Und wenn man sich zwischen ihnen bewusst macht, dass Tiere, Pflanzen auf der gleichen Kugel wie wir probieren, ein lebensfreundliches Umfeld zu finden, dann könnte ja schon hier und dort der eine oder andere Gedanke in Gang kommen.
0: Mehr zu den vielfachen problematischen Auswirkungen vom trockenen Wetter auf der Region gibt es bei uns online zu hören und auch zu lesen.
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0: Ciao zusammen, mittlerweile, da ist es eins.
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3: Zu Bingen hat gestern geklappt. Der Autofahrer ist nach dem Unfall davon. Im argauischen Mörike hat der Wald brennt und das Wetter aber Mittag können sich dort die Wolken breit machen. Gegen Abend sind dann auch Gewitter möglich. Zubigen im Kanton Solothurn hat es in der Nacht auf heute geklappt. Ein Auto ist in einen Betonsockel von einem Kreisel gefahren. Auf einem bisschen Land vor einer Liegenschaft hat das Auto dann still gehabt. Dabei hat es einen grossen Sachschaden gegeben. Das heisst heute in einer Mitteilung von der Kantonspolizei Solothurn. Der Mann ist nach dem Unfall fortgegangen. Warum, ist noch nicht klar. Die Polizei ermittelt jetzt zum Unfall, aber auch zum Mann, der ist gefahren und geflüchtet. Die Polizei sucht in diesem Zusammenhang auch nach Zeugen. Nach einem Waldbrand im aargauischen Mörike in Nacht auf heute hat der Kanton Aargau Entwarnung gegeben. Die Gefahr durch starken Rauch sei nicht mehr aktuell, hat die Behörde kurz vor Mitternacht gemeldet. Gestern Abend hat es im Wald zu Mörike angefangen zu brennen. Die Bevölkerung hat über Alert Swiss die Meldung bekommen, Fenster und Türen zuzutun und Lüftungen und Klimaanlagen abzustellen. Nach der Entwarnung ist das jetzt nicht mehr nötig. Beim Brand sind rund 500 Quadratmeter ausgetrockneter Waldboden und Totholz verbrannt. Die Feuerwehr hat das Feuer schnell im Griff gehabt. Warum das es hat verbrennen, ist noch nicht klar. Der Waldbrand in Belgien, der Grenze zu Deutschland, breitet sich weiter aus. Einsatzkräfte hoffen auf Verstärkung aus dem Ausland und kühlere Temperaturen. Die Einwohner innen der deutschen Stadt Monschau sollen sich für eine mögliche Evakuierung zweckmachen, der Thomas Bremser berichtet.
4: Die Einsatzkräfte in NRW kommen nicht zur Ruhe. Der Brand im Hürtgenwald ist immerhin weitgehend unter Kontrolle. Es war der größte Waldbrand in der Geschichte NRWs. Zum Vergleich, der Brand, der in Belgien wütet, ist 9-mal so groß. Er ist nur wenige Kilometer entfernt von der deutschen Grenze. Hier bereitet sich die Feuerwehr seit Stunden darauf vor. Die Stadt warnt vor einer starken Rauchbelastung. Einwohner mehrerer Ortsteile sollten den Tag lieber woanders verbringen. Regen können die Einsatzkräfte heute nicht erwarten, aber der Wind ist immerhin nur schwach.
3: Und der Sport-Leichtathletik, die Siebenkämpfer Annik Kählin, verpasst die Medaille an Europameisterschaft in Birmingham. Wie schon bei EM vor 2 Jahren wird sie undankbare Vierte. Der Bündnerin fehlen 34 Punkte zur Bronzemedaille. Auf das abschließende 800-Meter-Rennen umgerechnet sind es 2 Sekunden. Gut ist an Kate O'Connor von Irland. Und dann noch zum Schutten, da sie gestern weitere Matchen vor der ersten Göpp-Runde waren. Bis jetzt sind noch alle Teams aus der höchsten Schweizer Liga Super League dabei. IB, Basel, GC und Servette überstehen gestern die erste Göpp-Runde. IB gewinnt gegen Liestal mit 4-0, Basel schlägt Guchtetel mit 6-1, Servette mit Bavois 7-0 und GC gewinnt gegen Regensdorf mit 5-0.
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0: Der Himmel ist wechselnd bewölkt. Es könnte auf Abend im Neo-Eisland mal kurz nass werden oder gewittern. Sonst bleibt es aber auch heute wieder mehrheitlich trocken und das bei rund 28 Grad. Morgen Montag sieht es dann schon anders aus. Wolken kommen und mit denen dann morgen Morgen und am Vormittag auch Regen. Und auf einmal gibt es ein paar Lücken in der Wolkendecke. Auch die Temperaturen gehen zurück. Dann sind wir dann morgen bei rund 22 Grad.
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0: Es hat einen Unfall gegeben auf der 8 Spiez Richtung Interlaken zwischen Fuhlensee und Leissigen. Es ist im Moment die Straße in beide Richtungen blockiert. Nachher haben wir die A1 Bern Richtung Zürich zwischen Kriegstätte und Herkingen, wo es stockt auf mehreren Abschnitten. Und dann hat er noch einen Zeitverlust von bis zu 15 Minuten auf der A1 Zürich Richtung Bern zwischen Herkingen und Önsingen, weil es im Moment stockt. So, und hier läuft ab jetzt gerade nur noch Musik für euch. Am 2. bin ich dann wieder für euch am Mic. Ich bin Lou, wünsche euch ganz einen guten Sonntagnami und wir hören uns später.
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0: Im 2005 rausgekommen, Tripping von Robbie Williams, hat er gehört hier bei Neo 1. Wir haben zwei.
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3: Zubingen hat gestern geklappt. Der Autofahrer ist nach dem Unfall davon. Margot ist in Amerika, hat der Wald brennt und das Wetter. Aber Mittag können sich dort die Wolken breit machen. Gegen Abend sind dann auch Gewitter möglich. Zubingen im Kanton Solothurn hat es in der Nacht auf heute geklappt. Ein Auto ist in einen Betonsockel von einem Kreisel gefahren. Auf einem bisschen Land vor einer Liegenschaft hat das Auto dann still gehabt. Dabei hat es einen grossen Sachschaden gegeben. Das heisst heute in der Mitteilung von der Kantonspolizei Solothurn. Der Mann ist nach dem Unfall fortgegangen. Warum, ist noch nicht klar. Die Polizei ermittelt jetzt zum Unfall, aber auch zum Mann, der ist gefahren und geflüchtet. Die Polizei sucht in diesem Zusammenhang auch nach Zeugen. Nach einem Waldbrand im aargauischen Mörike in der Nacht auf heute hat der Kanton Aargau Entwarnung gegeben. Die Gefahr durch starken Rauch sei nicht mehr aktuell, hat die Behörde kurz vor Mitternacht gemeldet. Gestern Abend hat es im Wald zu Mörike angefangen zu brennen. Die Bevölkerung hat über Alert Swiss die Meldung bekommen, Fenster und Türen zuzutun und Lüftungen und Klimaanlagen abzustellen. Nach der Entwarnung ist das jetzt nicht mehr nötig. Beim Brand sind rund 500 Quadratmeter ausgetrockneter Waldboden und Totholz verbrannt. Die Feuerwehr hat das Feuer schnell im Griff gehabt. Warum das es hat verbrennen, ist noch nicht klar. Der Waldbrand in Belgien, an der Grenze zu Deutschland, breitet sich weiter aus. Einsatzkräfte hoffen auf Verstärkung aus dem Ausland und kühlere Temperaturen. Die EinwohnerInnen der deutschen Stadt Monschau sollen sich für eine mögliche Evakuierung zweckmachen, der Thomas Bremser berichtet.
4: Die Einsatzkräfte in NRW kommen nicht zur Ruhe. Der Brand im Hürtgenwald ist immerhin weitgehend unter Kontrolle. Es war der größte Waldbrand in der Geschichte NRWs. Zum Vergleich, der Brand, der in Belgien wütet, ist 9-mal so groß. Er ist nur wenige Kilometer entfernt von der deutschen Grenze. Hier bereitet sich die Feuerwehr seit Stunden darauf vor. Die Stadt warnt vor einer starken Rauchbelastung. Einwohner mehrerer Ortsteile sollten den Tag lieber woanders verbringen. Regen können die Einsatzkräfte heute nicht erwarten, aber der Wind ist immerhin nur schwach.
3: Und der Sport-Leichtathletik, Siebenkämpfer Annik Kählin, verpasst die Medaille an Europameisterschaft in Birmingham. Wie schon bei EM vor 2 Jahren wird sie undankbare Vierte. Der Bündnerin fehlen 34 Punkte zur Bronzemedaille. Auf das abschliessende 800-Meter-Rennen umgerechnet sind es 2 Sekunden. Gut ist an Kate O'Connor von Irland. Und dann noch zum Schutten, da sie gestern weitere Matchen vor der ersten Cup-Runde waren. Bis jetzt sind noch alle Teams aus der höchsten Schweizer Liga Super League dabei. IB, Basel, GC und Servette überstehen gestern die erste Cup-Runde. IB gewinnt gegen Liestal mit 4-0, Basel schlägt Courtetel mit 6-1, Servette mit Bavois 7-0 und GC gewinnt gegen Regensdorf mit 5-0.
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0: Sonne, aber auch Wolken, die sind vor allem auf den Abend rum. Dazu können sie gewittern, das bei rund 28 Grad. Morgen kühlt es ein bisschen ab, dann haben wir dann noch 22 Grad. Auch kann regnen soll es, das vor allem am Morgen und am Vormittag. Auf den Ami lockern die Wolken wieder ein bisschen auf.
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0: A8 Spiez Richtung Interlaken zwischen Spiez-Willer und Leissigen hat sie beide Richtungen Stau. Es hat einen Unfall gegeben. Darum hat es dort eine wechselseitige Verkehrsführung. Und ihr habt gerade im Moment einen Zeitverlust von bis zu 30 Minuten. Dann haben wir auch noch gerade auf mehreren Abschnitten, die es stocken. A1 Bahn Richtung Zürich zwischen Kriegstetten und Herkingen. Und dann habt ihr ebenfalls noch einen Zeitverlust von bis zu 20 Minuten auf der A1 Zürich Richtung Bern. Das zwischen Herkingen und Önsingen. Ich wünsche euch ganz viel Geduld. Und noch einmal hat er eine Stunde ganz viel mit Musik zu gut. Da hatten wir im Angebot der

Aber das Ganze starten wir gerade mit Musik von der St. Gauer Musikerin, der Joya Marlene. Von ihr gibt es jetzt gerade «Two Lovers». Ich bin Lou und ab der 3 wieder fix für euch im Studio, begleite ich dann bis um 6 Uhr durch den Nachmittag. Habt's gut und bis später.

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5: Mit Jasmin Wüttrich. Beim Gob Wietisbach hat es nach dem Brand am Dienstag gestern schon wieder gebrannt. Der Bund will das zum Teil zerstörte Höhlenkloster in Kiew beim Wiederaufbau unterstützen. Und das Wetter, Wochen und die Sonne wechseln sich dann einmal ab. Regen gibt es wahrscheinlich nicht oder nur in Form von kurzen Gewitter. Beim Gob Wietisbach hat es schon wieder gebrannt. In der Nacht auf heute hat es im Laden innen gebrannt. Das sagt heute der Sprecher der Kantonspolizei Bern und bestätigt so entsprechende Berichte vom Online-Portal 20 Minuten. Es sei ein kleiner Brand gewesen. Es gäbe Hinweise, dass das Feuer ist gelegt gsi. Die Polizei ermittelt jetzt. Der aktuellen Erkenntnis nach gibt es keinen Zusammenhang zum Brand letzten Dienstag. Dann ist das Gob Wietisbach ausgebrannt. Auch dazu laufen noch Ermittlungen. Die Waadtländer Staatsrätin Valérie Dittli will nächstes Februar wieder für den Staatsrat kandidieren. Sie stellt sich ihrer Partei der Mitte zur Verfügung, erklärt sie im Interview mit der Zeitung Le Matin Dimanche. Wenn die Partei ihre Kandidatur nicht bestätigt, dann schließt Dittli auch nicht aus, als Unabhängige zu kandidieren. Das Präsidium der Mitte-Partei Watt hat den 33-Jährigen empfohlen, nicht mehr zur Wahl anzutreten. Die endgültige Entscheidung über die Kandidatur gibt es bei der Delegiertenversammlung Anfang September. Gegen die Valérie Dittli läuft unter anderem eine Strafuntersuchung wegen Verdacht auf Amtsmissbrauch. Die Jungen Grünen haben eine neue Parteiführung. Die Mitgliederversammlung hat gestern Michto Wandersee zur neuen Co-Präsidentin gewählt. Sie ersetzt so die Magdalena Erni, die bis jetzt ein Teil des Co-Präsidiums war. Der Sheldon Mazara bleibt Co-Präsident und leitet die jungen Grünen neu mit der Michto Wandersee zusammen. Gestern hat der Bund in Altstetten im Kanton St. Gallen ein neues Asylzentrum eröffnet. Dort haben 390 Personen Platz. Das ist eines der 6 Bundesasylzentren in der Schweiz. Eigentlich hätte der Neubau schon im 2022 aufgehen sollen. Bei den Baubüzen sind aber Schadstoffe im Boden vorgekommen und das Haus hat sich plötzlich abgesenkt. Investiert hat der Bund 47 Millionen Franken. Mit dem Neubau sind die Wege kürzer und so werden die Verfahren auch schneller. Das berühmte Höhlenkloster in Kiew in der Ukraine soll mit Schweizer Hilfe restauriert werden. Der Bund plant 600'000 Franken für die Restaurierung ein. Das hat der Ukraine-Delegierte vom Bundesrat Jacques Gerber bekannt gegeben. Er ist in Kiew erfiert zum 975-jährigen Bestehen vom Kloster dabei gewesen. Das Höhlenkloster gehört zum UNESCO-Welterbe und den bedeutendsten kulturellen und religiösen Städten der Ukraine. Mitte Juni sind mehrere Gebäude auf dem Gelände der Klosteranlage bei russischen Angriffen beschädigt worden. Kurz darauf hat der Bundespräsident Guy Parmelin gesagt, die Schweiz unterstütze beim Wiederaufbau. Und dann Sportleichtathletik, der Matthias Kibort, verpasst beim EM-Marathon in Birmingham eine Medaille klar. Der Belper wird 17. Auf die Siegeszeit des deutschen Amanal Petros verliert der Kibbutz 2 Minuten und 31 Sekunden. Der Petros kommt nach 2 Stunden 9 Minuten und 11 Sekunden ins Ziel. Und Fabian Schlumpf hat heute mit der Medaillenentscheidung nichts zu tun. Die Zürcherin kommt als 19. ins Ziel. Sie hat fast 10 Minuten Rückstand auf die Siegerin Alisa Vainio. Die Finnin säckelt die gut 42 Kilometer in 2 Stunden 22 Minuten und 26 Sekunden.
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3: Sonne gemischt mit Wolkenfeldern bei rund 28 Grad. Auf den Abend können sie ein paar Teilen vom Neo 1 Land kommen. Gewittern mehrheitlich, aber bleibt es heute noch trocken. Dafür sollte es morgen und am Vormittag nass werden. Auf den Abend trocknet es dann wieder ab und es gibt ein paar Lücken in der Woche, das bei rund 22 Grad.
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3: Im Moment müsst ihr gut Geduld haben, weil es stockt auf der A1-Bahn Richtung Zürich. Das auf mehreren Abschnitten zwischen Kriegstetten und Herkingen. Und dann hat er einen Zeitverlust von bis zu 20 Minuten auf der A1 Zürich Richtung Bern zwischen Herkingen und Önsingen. Sonst sieht es gut aus. Wünsche ich euch eine gute und sichere Fahrt.

0: die momentane Hits, die macht seit Wochen einfach auch nicht zu arbeiten. Wir haben hier bei NLA schon mehr darüber berichtet, zum Beispiel auch, wie es den Bauern und Bäuerinnen geht, die ihre Tiere auf einer Alp haben. Wie da die momentane Situation aussieht. Wir hören ich das geht am 4. ab. Und jetzt würde ich sagen, legen wir hier bei NLA weiter. Wir sind bis um 6 Uhr für euch am Mic. Wir, das bedeutet Jasmin Wüttrich und ich, Luke Kissling. Und bist du ready für einen Nachmittag noch?
1: Ja, unbedingt. Sehr schwer auch blöd, oder?
0: Ja, und du hast es geschafft, dein Mikrofon anzulassen. Bist du stolz?
1: Ja, schon ein bisschen im Fall. Das erste Mal, dass heute fahren.
0: Ja, für die, die vielleicht erst jetzt zuhören, ich habe es heute nicht so im Griff gehabt, das Mikrofon von Jasmin anzulassen. Aber ich gebe mir Mühe, wirklich bis um 6 Uhr. Ich gebe mir wirklich noch Mühe.
1: Ich bin froh. Super. Wir schauen dem Sport, wie es funktioniert.
0: Ja, ich bin gespannt. Schauen wir mal, was wird. Bis später wieder.
1: Bis später.

0: kommt gut durch den Sonntagnachmittag. Ihr hört Neo Ace, gehört hat der Ed Sheeran am gleich 20 ab 3. Furz, trocknige, braune Felder. Ja, man kann es fast nicht anders sagen. Nie mehr und nur ein grünsaftiges Gras. So sieht es im Moment aus in der ganzen Schweiz. Und eben auch nicht nur im Flachland unter, sondern auch auf den Alpen, wo viele Tiere den Sommer verbringen.
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2: Es drückt schon. Bei erster Linie ist man irgendwie bauhässig, dass es jetzt endlich sollte. Und jetzt mittlerweile ist man einfach am Lösungen suchen.
0: Sagt uns der Christian Meister, der auf der Lüderen Alp übersummert. Eine der Lösungen ist, dass Tiere früher vor allem um ins Tal runterkommen. Die Emmentaler Abfahrt zu Umiswald ist darum heuer abgesagt. Neo 1 hat auch schon berichtet. So einen extremen Sommer wie heuer hat der Christian nur fang einmal erlebt.
2: Es ist halt einfach, weil es schon viel zu früh angefangen hat. Wenn man schaut, im 03 war schon so extrem. Dort hat es halt später angefangen. Und hat jetzt schon wieder gekehrt. Und heuer hat es halt schon viel zu früh angefangen. Sie gehen noch gleich weit.
0: Von verschiedenen Alpen in der Schweiz müssen Tiere zu früher haben als andere Jahre. Dort hört das Problem aber nicht auf. Auch im Tal ist die Situation wegen der Trockenheit prekär, erklärt Jürg Reist, der auf der Hinterarnialp bauert. Haufen Bäuerinnen und Bauern müssen Futter zukaufen. Kosten, die sie nicht so einplanet waren und noch drauf raufkommen.
3: Anfang hat es etwas weniger gegeben und Zollpreise sind im Boden. Und die ganze Rindvieh drücken sie die Preise auch ändern. Das geht natürlich den Talbetrieben wirklich, zieht fast ein bisschen den Boden unter den Füßen fort. Es wird eine schwierige Situation sein. Viele haben Existenzängste.
0: Das gebe ich am Jürg Reis schon zu denken, sagt er. Aber
3: vielleicht hätte es so müssen kommen. Wir haben in den letzten Jahren ist vielen Orten gesagt worden, wo es zu viel hat. Zu viel Milch, zu viel Herdöpfel, das zu viel. Die Natur zeigt es jetzt einfach. Sie sagt, wenn es zu viel hat und wenn zu wenig. Wir müssen es nach der Natur richten.
0: Und darum werden sich die Bauern müssen verändern in Zukunft. Was es da für Lösungsvorschläge gibt und wie sich die beiden Landwirte die Unterstützung vorstellen in Zukunft, das könnt ihr schon jetzt nachhören auf unserer Webseite.
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2: Wir haben 15:30 und der Schlussgang beim heutigen Schwegalbschwingen, der ist klar antreten gegen Antüder Fabian Studemann und Remital Lars Zog. Wer da am Schluss auf dem Rücken liegt oder ob es eine Gestellte gibt, das gehört dann hier bei uns. Und dass die Emmentalerinnen nicht die schlechtesten im Festen sind, das wissen wir. Also ja, das würde ich jetzt mal aus Erfahrung heraus so sagen. Sei es bei den Schwingfesten, Jodlerfesten oder sonst irgendetwas Fest. Und sagen wir so, das Hinterste im Emmental können sie nicht nur festen, sondern für das Festen selber auch noch gute Werbung machen. Und Werbung für ein Open Air ist wichtig, so wissen die Leute, was so hier im Neo-Eisland geht. So ganz Open Air in Bumbach ist zum Beispiel sehr kreativ, was ihre Werbung angeht. Ich habe da mal mit dem Verantwortlichen geredet.
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2: Am 21. und 22. August ist es dann soweit und so ganz Open Air, der durchgeführt wird vom EHC Bumbach, geht los. Das dann schon zum vierten Mal. Und Werbung schaltet die uns auf mehreren Plattformen, erzählt mir Ramon Haas. Er ist der Webmaster vom Open Air.
4: Mittlerweile sicher Instagram, das durch die Decke geht. Natürlich auch dank unseren super betagten VIPs, die wir hier Werbung haben.
2: Und wenn die betagten VIPs Content für das Hogando Open Air machen, dann das in etwa so.
5: Ich und meine Sisters werden am Hogando Open Air euch zeigen, was ein Bartli den Mosch schaut.
6: Wenn ihr kommt, ist cringe.
2: Oder auch so.
7: Du Peter, würdest du in deinem Leben noch alles genau gleich machen?
8: Nein, ja, das mache ich nicht mehr gleich. Ich ging von Anfang an ans Hogando Open Air.
2: Die Zolka vom Hogando Open Air hat sich einfach mehrere Leute aus dem Schangnau geschnappt, zum Teil auch eben ältere, und die in kleine Sketche eingespannt. Lustige und kreative Videos zum Beispiel auf Instagram oder TikTok, die sind wichtig, das erklärt mir Ramon Haas.
4: Weil dort hier sind natürlich Leute, die eigentlich nichts mit dem hier im Hut hatten. Sie schicken es einander weiter, das ist für uns Gratiswerbung. Also wir wollen alles ansprechen, von jung bis alt, und den Printmedien gegenüber sind wir natürlich nicht abgeneigt. Aber das Instagram und TikTok und Facebook, das streut sich von selber und von dem her haben wir dort eine sehr grosse Reichweite aufbauen.
2: Aber der Druck, immer wieder lustige Videos nachzuliefern, sei auf jeden Fall hoch.
4: Wir dürfen natürlich nicht schlechter werden. Uns muss auch gerne etwas Neues zu sehen kommen. Wir würden jetzt behaupten, bis jetzt haben wir das geschafft. Manchmal machen wir halt auch ein bisschen provokante Videos, auch extra, das muss man halt auch ein bisschen. Aber wir sind dort sehr gewillt, nach wie vor unseren Follower gerecht zu werden, dass man das nicht verliert und dass das weiterhin geteilt wird.
2: Das Jahr ist zum Beispiel der Slogan vom Hogando Open Air auf Social Media: Wir nehmen auch die aus Zürich. So damit nächste Woche ganz viele Leute den Weg in Bumbach hinterher finden. Werbung ist für ein Open Air also genauso wichtig wie das Essen, das Trinken oder die Bands, die kommen. Wie jetzt das Hogando Open Air genau gestartet hat und was am meisten an so einem Open Air kostet, das könnt ihr nachhören auf unserer Webseite. Dort haben wir auch noch gerade ein Video vom OK-Apparat.
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2: Ja, oder? Ihr geht nächsten Freitag und Samstag einfach selber vorbei, weil ich habe jetzt gerade einiges Tickets für das Hogando Open Air zu verlosen. Ihr könnt mir jetzt einfach gerade anrufen auf 0588 17 17 17 und dann könnt ihr plus eine Begleitung mit dabei sein.

2024 rausgekommen. Beat of Your Heart von Purple Disco Machine. Hier bei Neo 1 habt ihr gehört an dem Sonntag, 16. August. Weiter geht's hier mit One Republic und Need Your Love, ihrem Song, der heuer rausgekommen ist.

0: Türkei geht zusammen mit den Imagine Dragons und Stars Will Align hier bei EOAs. Wir haben jetzt 4.
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2: Mit Jasmin Wüttrich. Beim GOB Wietisbach hat es nach dem Brand am Dienstag gestern schon wieder gebrannt. Der Bund will das zum Teil zerstörte Höhlenkloster zu Kiew beim Wiederaufbau unterstützen. Und das Wetter, Wochen und die Sonne wechseln sich dann einmal ab. Regen gibt es wahrscheinlich nicht oder nur in Form von kurzen Gewitter. Beim GOB zu Wietisbach hat es schon wieder gebrannt. In der Nacht auf heute hat es im Laden innen gebrannt. Das sagt heute eine Sprecherin von der Kantonspolizei Bern und bestätigt so entsprechende Berichte vom Online-Portal 20 Minuten. Es sei ein kleiner Brand gewesen. Es gäbe Hinweise, dass das Feuer gelegt war. Die Polizei ermittelt jetzt. Der aktuellen Erkenntnis nach gibt es keinen Zusammenhang zum Brand letzten Dienstag. Dann ist das GOB zu Wietisbach ausgebrannt. Auch dazu laufen noch Ermittlungen. Die Waadtländer Staatsrätin Valérie Dittli will nächstes Februar wieder für den Staatsrat kandidieren. Sie stellt sich ihrer Partei der Mitte zur Verfügung, erklärt sie im Interview mit der Zeitung Le Matin Dimanche. Wenn die Partei ihre Kandidatur nicht bestätigt, dann schließt Dittli auch nicht aus, als Unabhängige zu kandidieren. Das Präsidium der Mitte-Partei Watt hat den 33-Jährigen empfohlen, nicht mehr zur Wahl anzutreten. Die endgültige Entscheidung über die Kandidatur gibt es bei der Delegiertenversammlung Anfang September. Gegen Valérie Dittli läuft unter anderem eine Strafuntersuchung wegen Verdacht auf Amtsmissbrauch. Die jungen Grünen haben eine neue Parteiführung. Die Mitgliederversammlung hat gestern Mirto Wandersee zur neuen Co-Präsidentin gewählt. Sie ersetzt so die Magdalena Erni, die bis jetzt ein Teil des Co-Präsidiums war. Der Sheldon Mazara bleibt Co-Präsident und leitet die jungen Grünen neu mit der Mirto Wandersee zusammen. Gestern hat der Bund in Altstetten im Kanton St. Gallen ein neues Asylzentrum eröffnet. Dort haben 390 Personen Platz. Das ist eines der 6 Bundesasylzentren in der Schweiz. Eigentlich hätte der Neubau schon im 2022 aufgehen sollen. Bei den Baubüzen sind aber Schadstoffe im Boden vorgekommen und das Haus hat sich plötzlich abgesenkt. Investiert hat der Bund 47 Millionen Franken. Mit dem Neubau sind die Wege kürzer und so werden die Verfahren auch schneller. Das berühmte Höhlenkloster in Kiew in der Ukraine soll mit Schweizer Hilfe restauriert werden. Der Bund plant 600'000 Franken für die Restaurierung ein. Das hat der Ukraine-Delegierte vom Bundesrat Jacques Gerber bekannt gegeben. Er ist in Kiew erfeiert zum 975-jährigen Bestehen vom Kloster dabei gewesen. Das Höhlenkloster gehört zum UNESCO-Welterbe und den bedeutendsten kulturellen und religiösen Städten der Ukraine. Mitte Juni sind mehrere Gebäude auf dem Gelände der Klosteranlage bei russischen Angriffen beschädigt worden. Kurz darauf hat der Bundespräsident Guy Parmelin gesagt, die Schweiz unterstütze beim Wiederaufbau. Und dann auch Sportleichtathletik, der Matthias Kibort verpasst beim EM-Marathon zu Birmingham eine Medaille klar. Der Belper wird 17. Auf die Siegeszeit vom deutschen Amanal Petros verliert der Kibort 2 Minuten und 31 Sekunden. Der Petros kommt nach 2 Stunden 9 Minuten und 11 Sekunden ins Ziel. Und Fabian Schlumpf hat heute mit der Medaillenentscheidung nichts zu tun. Die Zürcherin kommt als 19. ins Ziel. Sie hat fast 10 Minuten Rückstand auf die Siegerin Alisa Vainio. Die Finnin säckelt die gut 42 Kilometer in 2 Stunden, 22 Minuten und 26 Sekunden.
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3: Es ist wechselnd bewölkt. Auf den Abend können Sie hier kurz gewittern. Es bleibt aber eigentlich an den meisten Orten trocken. Bei momentan 28 Grad. Morgen soll es ein bisschen Abkühlung geben in Form von Regen und auch Temperaturen, die zurückgehen. Da haben wir maximal 22 Grad. Trocken und sonnig kommt dann wieder der Dienstag und der Mittwoch daher.
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3: Auf mehreren Abschnitten, da stocken sie im Moment auf der A1 Bern Richtung Zürich zwischen Kriegstetten und Herkingen. Dann hat er auch einen Zeitverlust von bis zu 20 Minuten auf der A1 Zürich Richtung Bern zwischen Herkingen und Önzingen. Dort hat er gerade Stop and Go und dann hat er auch noch mehr oder etwa um die 10 Minuten, die er einberechnen müsste auf der A6 Kandersteg beim Autoverlad Richtung Mühlen zwischen Frutigen und Reichenbach, weil es dort im Moment gerade steht. Und heute, an dem 16. August, läuft im Moment noch die Schwäge abschwingend. Dort gewinnt Fabian Studemal gegen Dominik Gasser und steht so zusammen mit dem Emmentaler Lars Zog im Schlussgang. Der Zog, der bodigt der Damian Ott. Mehr zum Schlussgang, das gehört ihr hier bei uns. Und ich bin Lou und ich wünsche euch noch einen guten Sonntagnachmittag. Wir sind hier.

0: wo ihr Ursprung hier im Emmental hat, haben wir gehört mit New Tomorrow hier bei Neo 1. Und wenn man auf unserer Moos fährt zu Regula Tönnen, dann muss man nicht lange warten. Den Ruf eines Esu hört man auf jeden Fall.
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0: Regula Tönnen ist die Besitzerin der Emmentaler Eselei. Lisa Graber ist sie besuchen.
2: Ein Eselei zu haben, war der 60-Jährige schon gängig ihr Traum. Schon gängig wollte sie mit der Natur, den Tieren und den Menschen zusammenarbeiten. Und das kann sie mittlerweile. Bei der Eselei kann man Esel-gestützte Therapie haben.
3: Für die Menschen sage ich immer, sie haben direkt Draht in das Herz, in die Gefühlsebene. Und sie haben etwas auf der Beziehungsebene anzubieten, das einzigartig ist und wo eine Nähe zulässt und eine Berührtheit. Ja, sehr viele erwachsene Leute, die spontan, wenn der Esel ins Spiel kommt, kann Gefühl zeigen.
2: Die Eseln helfen also, ohne etwas zu sagen, dass man seine Gefühle rauslassen kann, besser sehen und greifen. Wenn wir aber von der Emmentaler Eselei, von der Regula Tönnen reden, dann gibt es wie zwei Versionen davon. Die erste Eselei ist entstanden, als Regula um die 30 war. Dann hat sich die Regula mit ihrem damaligen Partner die Schwande niedergelassen. Während 22 Jahren hat sie dort ihre Eselei und ihre Therapieangebote aufgebaut. Am Anfang wollte sie ganz von ihrer Eselei leben.
3: Ich habe irgendwann gemerkt, das kannst du abschminken. Weil wenn du deine ethischen Grundsätze gegenüber dem Tier, aber auch der Kundschaft willst, so leben, wie es für dich stimmt, kannst du von der Eselei in dieser Grösse nicht leben. Und darum habe ich nach 2 Jahren beschlossen, ja, dann arbeite ich halt auf einem meiner Berufe. Die mache ich auch gerne.
2: Und so ist Regula beruflich dort in Langnau gelandet. Während über 20 Jahren hat sie nebst der Eselei als Sozialarbeiterin im Spital Emmental gearbeitet.
3: Und dann habe ich immer die 2 Welten, die mich drin bewegt.
2: Und so ist das Leben weitergegangen bei der Regula Tönnen, bis dann plötzlich ein grosser Bruch ist passiert.
3: Im 22 habe ich 50% meiner Tiere verloren, aus unterschiedlichen Gründen. Dazu sind meine Eltern beide schwerst erkrankt. Mein Papa ist verstorben.
2: Im 22 haben wir dann auch noch die weltweite Corona-Krise gehabt.
3: Und in einem Moment lang meine ganze Familie, meine Brüder, mein Vater und meine Mutter im Spital gehabt, zu Corona-Zeiten, was sehr herausfordernd war. Zusätzlich ist dazu gekommen, dass sich in Schwanden Veränderungen haben ergeben.
2: Das im Bezug von der Liegenschaft, wo ihre Eselei war. Für die Regula hat es nicht mehr gestimmt. Alles sei in diesem Moment zusammengekommen. Sie hatte das Gefühl gehabt,
3: jetzt hast du es über 20 Jahre können ausleben. Und zwar gut. Alles hat seine Zeit. Also mach hier einen Strich. Weil ich habe meine wichtigen Tiere nicht mehr. Sind mir nur noch eine Handvoll geblieben. Und die auch im Alter. Und darum habe ich das Eselei geschlossen.
0: Und hier könnte die Geschichte der Regula Tönnen und ihren Eseln aufhören. Tut sie aber nicht. Wie wieder Leben in dieser Eselei ist gekommen, das gehört ihr noch in dieser Halbstunde.
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0: Belong Together von Mark Amber.
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0: Ralf Rickli vom Meteotest Bern. Es war einmal mehr ein heisser Tag bis jetzt. Dazu ist es trocken geblieben, auch das bis jetzt. Wie geht es dann weiter?
2: Die Nacht auf dem Montag ist wahrscheinlich weitum trocken. Am Montagmorgen kommt deutlich feuchtere Luft ins Napfgebiet. Es regnet immer wieder. Zum Teil brieschet es, dass das Wasser über die Dachrinnen ausschüsst. Ab und zu donnert es. Die Gräben um den Napf führen wieder Wasser.
0: Wie sieht es auf den Dienstag aus?
2: Nach dem Allegro Furioso vom Montag geht es am Dienstag und Mittwoch mit einem Andante weiter. Die Sonne scheint und es gibt wieder bis zu 28 Grad.
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0: Offenbach mit Kachi hier bei Neo Ace. Und anfangs 20, da bin ich gerade aus meiner Lehre gekommen, bin dann in meine erste Wohnung gezögelt, habe geschaut, dass ich Geld sparen kann und bin etwa die am Wochenende mit meinen Leuten im Ausgang unterwegs gewesen. Eine gehörig anderen Weg hat die Frau eingeschlagen, die wir heute in unserem Hitparaden-Rückblick weisst noch vorher haben, Timo Kobu.
1: Sie ist erst 24 und schon ein Weltstar. 10 Grammy Awards hat sie schon daheim im Regal. Oder auch 2 Oscars. Und das ist nur ein Auszug aus den Auszeichnungen von Billie Eilish. So you're a tough guy, like you really rough guy. Just can't get enough guy, just always so puff. Mit Bad Guy hat sie vor 7 Jahren ihren grossen internationalen Durchbruch gehabt. Und wir rechnen retour mit sagen und schreiben 17. Seither ist es stotzig ob sie gegangen in der Karriere von Billie Eilish. Sie hat auch einen James Bond Song dürfen machen zum Beispiel. Und ist mit diversen Songs auf Platz 1 in vielen Hitparaden gewesen. Vor 3 Jahren, im 2023, zum Beispiel mit dem da hier. «What Was I Made For?», ein Song aus dem Film Barbie, wo es um die gleichnamige Plastikbaby geht. «What Was I Made For?» hat Billie Eilish, wie viele von ihren Songs, zusammen mit ihrem Bruder Phineas geschrieben. Und das Lied hat die zwei auch ein bisschen aus einer Schreibblockade rausgerichtet, erzählt Billie in einem Interview.
2: «Honestly, we were in a period of time where we were both, like through this last winter, we've both been like incredibly uninspired. And we've still been working and trying to make stuff. And honestly, that song was like the first thing we'd written in a minute.»
1: Sie hatten einen sehr uninspirierten Winter. Sie waren aber gäng dran. Und der Song sei das erste, der nach dieser Phase entstanden ist. Innerhalb von einer Minute. Und von dann an sind sie rumgelaufen. Ein Song für diesen Barbie-Film dürfen zu machen, das sei auch noch ein besonderer Ansporn gewesen. Barbie, das sei ihre Kindheit.
2: I mean, Barbie was my childhood. Like, truly, Barbie was my everyday as a kid.
1: Jeden Tag hat sie mit ihren Baby gespielt. Der Song, der vor 3 Jahren für genau eine Woche auf Platz 1 war, in der Schweizer Hitparade, ist also vieles. Ein Schreibblockadenlöser, eine Kindheitserinnerung, aber ganz sicher ein weiterer grosser Hit von Billie Eilish.
0: Für diesen Hit hat sie eben einen von ihren 10 Golden Globes bekommen. Vor 3 Jahren für genau eine Woche auf Platz 1 in der Schweizer Hitparade war Billie Eilish mit «What Was I Made For?».

0: Der Sonntagabend, es ist 5 Uhr. Für euch am Mic, die Jasmin Dietrich.
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2: Beim Coop Wildisbach hat es nach dem Brand am Dienstag gestern schon wieder gebrannt. Der Fabian Studemann gewinnt heute die Schwägalp schwingend und das Wetter bleibt den Abend grösstenteils trocken. Gewitter sind nur selten möglich, morgen sollte es dann aber regnen. Beim Coop Wildisbach hat es schon wieder gebrannt. In der Nacht auf heute hat es im Laden innen gebrannt. Das sagt heute der Sprecher der Kantonspolizei Bern und bestätigt so entsprechende Berichte vom Online-Portal 20 Minuten. Es sei ein kleiner Brand gewesen. Es gäbe Hinweise, dass das Feuer gelegt war. Die Polizei ermittelt jetzt. Der aktuellen Erkenntnis nach gibt es keinen Zusammenhang zum Brand letzten Dienstag. Dann ist das Coop Wildisbach ausgebrannt. Auch dazu laufen noch Ermittlungen. In Burgistein hat es gestern Nachmittag einen Unfall gegeben. Ein Auto und ein TÜV sind frontal zusammengefahren. Das heisst heute in einer Mitteilung von der Kantonspolizei Bern. Der TÜV-Fahrer hat sich beim Unfall schwer verletzt und ist mit der Ambulanz ins Spital. Der erste Erkenntnis nach hat die Autofahrerin links abhauen. Dabei ist sie mit dem TÜV, der ist entgegengekommen, zusammen. Die Kantonspolizei ermittelt noch. Zwei Leute haben gestern Abend um 4.11 Uhr beim Bahnhof Olten einen Mann verletzt. Das Opfer musste nach dem Angriff ins Spital. Das heisst heute in einer Mitteilung von der Kantonspolizei Solothurn. Die beiden Männer, die angegriffen haben, hat die Polizei schon verwischt und verhaftet. Die Polizei hat im Kanton Freiburg 3 Jugendliche vorübergehend festgenommen. Sie haben zugegeben, an mehreren Brandstiftungen beteiligt zu sein. Ende Juni hat es in Romont 4-mal gebrannt. Einmal in ihrer Primarschule, 2-mal in öffentlichen WC und einmal in ihrer Turnhalle. Am Freitag haben die Jugendlichen einen weiteren Brand am Rand vor einer Strasse gelegt. Dabei hat sie die Kantonspolizei Freiburg identifizieren. Die 3 mutmaßlichen Brandstifter im Alter von 15 und 16 müssen sich vor dem Jugendgericht verantworten. Nach dem Ausbruch vom Vulkan Etna läuft der Betrieb am Flughafen Catania Sizilien langsam wieder wie gewohnt. Die Behörden haben die Warnstufe von Rot auf Orange abgestuft. Darum können die Flugzeuge auch wieder fliegen. Innerhalb weniger Wochen ist der Flughafen 2-mal wegen Vulkanaschen lahmgelegt gewesen. Der neueste Ausbruch vom Etna hat vor allem Feriengäste Probleme gemacht. In den letzten Tagen hätten rund 1900 Flüge via Catania fliegen sollen. Davon ist rund ein Drittel gestrichen worden. Ein Haufen Flüge sind auf die umliegenden Flughäfen Palermo, Trapani und Gomiso umgeleitet gewesen. Und dann noch Sport schwingen. Mit der Schwägalp ist heute das letzte Bergfest vor Saison auf dem Programm gestanden. Im Flussgang haben dort 2 Berner zusammengegriffen. Der Emmentaler Lars Zog und der Mittelländer Fabian Studemann waren wie schon beim Rigi schwingen vor einem Monat zusammen im Schlussgang gewesen. Der Sieg am letzten Bergfest von heute geht an Fabian Studemann. Nach nur wenigen Sekunden legt er den Zog auf den Rücken. Der Mittelländer gewinnt die Schwägalp schwingen so zum zweiten Mal.
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0: Es tut immer wie mehr zu und zum Teil können es vereinzelt gewittern, aber es bleibt doch fast eher an den meisten Orten trocken. Das bei rund momentan 28 Grad. Morgen ist es dafür am Morgen und am Vormittag nass. Es kommt regnen und das bei milden 22 Grad. Der Dienstag und der Mittwoch kommen dann wieder trocken und freundlich daher.
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0: Ja, da ist gerade einiges los auf der Strasse. Zeitverlust von bis zu 20 Minuten hat er auf mehreren Abschnitten. Auf der A1 Bern Richtung Zürich zwischen der Verzweigung Lauterbach und Herkingen. Dann in die andere Fahrrichtung A1 Zürich Richtung Bern zwischen Herkingen und Önsingen. Wo es stockt, dort hat er auch 20 Minuten Zeitverlust. Nachher müsst ihr 15 Minuten mehr einberechnen. Das auf der A8 Brienz Richtung Spiez zwischen Wilderswil und Fuhlensee, weil es staut. Und dann haben wir auch noch gerade Stau auf der A6 Kandersteg beim Autoverlad. Richtung Mühlen zwischen Frutigen und Reichenbach. Dort hat er ebenfalls einen Zeitverlust von bis zu 15 Minuten. Und ab jetzt, da sind wir noch eine Stunde für euch da und begleiten euch durch den Sonntagabend. Das heutige Team heisst Jasmin Wüttrich und ich bin Luke Kissling. Schön dürfen wir euch begleiten. Hallo zusammen.
2: Hallo zusammen.

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0: George Michael hier bei Neo1, wir haben 20.05 Uhr und seit einer Woche gibt es eine Baustelle mehr im Neo1-Land.
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0: Wer von Burgdorf auf Langenthal oder Eyweg fährt, kommt dran vorbei an der Ortschaft Hermiswil, die zu der Oberaargauer Gemeinde Seeberg gehört. Der Kanton Bern will dort schon länger die Strasse sanieren. Und wer eben die Woche schon dort durch ist gefahren, hat es gemerkt, die Sanierung die ist losgegangen in einem Glanz.
2: Seit dem Ende ist dort die Durchfahrtssanierung zu Hermiswil in der Gemeinde Seeberg im Tue. Büzen sind nötig, weil die Strasse nicht mehr in einem guten Zustand ist. Dazu hat es für die Leute, die zu Fuss unterwegs sind, keinen durchgehenden Weg gegeben. Weiter muss auch im Boden etwas gehen. Das erzählt die jetzige Projektleiterin vom Oberingenieurkreis 4, Gilan Attas.
3: Bis Ende 2026 werden die Strassenentwässerung und die Trinkwasserversorgung erneuert. Und die Arbeiten werden etappenweise ausgeführt und beginnen tun wir eben bei der SBB-Brücke und verschieben uns im weiteren Verlauf entlang der Strasse in Richtung Döringen.
2: Wer jetzt durch Hermiswil fahren will oder der zu Fuss unterwegs ist, merkt natürlich, dass etwas geht.
3: Während der einzelnen Etappen wird darauf geachtet, dass die Zufahrt zu den Liegenschaften immer möglich bleibt. Es kann zu kurzen Unterbrüchen kommen, die wir nicht verhindern können. Für Fußgänger bleibt der bestehende Weg während der aktuellen Arbeiten immer offen. Wir schauen vor allem für Schulkinder, dass wir sichere Umleitungen können, in den Bereichen, wo sie betroffen sind, auch gewährleisten können.
2: Ein tolles Jahr hat der Kanton Bern für das Projekt Hermiswil in der Gemeinde Seeberg angedenkt.
3: Damit dass wir die Verkehrsbehinderung möglichst kurz halten können, haben wir ganz wenig Reserven eingeplant. Und das bedeutet, dass wir auch recht sportlich unterwegs sind. Unser Terminprogramm. Wir sind aber gut vorbereitet und davon überzeugt, dass wir das einhalten können.
2: Erklärt die Projektleiterin von der Ortsdurchfahrtssanierung zu Hermiswil, Gilan Attas. Laut ihr können eigentlich nur noch ein Faktor die ganze Geschichte verzögern.
3: Wir erwarten keine außergewöhnlichen Herausforderungen, aber halt wegen Wetterwitterungsverhältnissen können wir nicht beeinflussen. Und wir hoffen, dass wir gutes Wetter haben und dass wir wie geplant weiterfahren können.
2: Wenn alles stimmt und eben läuft wie geplant, dann wird der Kanton Bern mit der Ortsdurchfahrtssanierung zu Hermiswil in der Gemeinde Seeberg im Herbst nächstes Jahr fertig sein.
0: Was dabei genau alles für Büze ansteht, das könnt ihr online nachhören auf neo1.ch.
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0: Schweizer Reggaeton-Latin-Pop-Musiker der Loco Escrito hier bei NEO1. Weil er ein bisschen afroamerikanischen Rhythm and Blues hat vermischt mit der Country-Musik der Weissen, hat er Elvis Presley himself den Rock'n'Roll erfunden, den er so bekannt gemacht hat. You ain't nothing but a hound dog. Er hat eine Weltkarriere hergelegt und ist neben Musik machen und auch Schauspielern ja so etwas wie der Justin Bieber von den 50er Jahren gewesen. Die jungen Frauen haben ihm nachgekreist und sind nicht selten in Ohnmacht gefallen, wie der Elvis Presley mit seinem heissen Hüftschwung reihenweise hat den Kopf verdreht. Come on and do the jailhouse rock with him. Der Hüftschwung war es übrigens so, der eine ziemlich heftige Kritik gebracht in der Presse als lasziv und provozierend, sexuell anrüchig und unangebracht ist der Hüftschwung von Elvis beschimpft worden. Und so haben sie hier Elvis Presley im Fernsehen nur noch von der Hüfte an aufwärts gezeigt. Mit 42 ist der Elvis Presley der Tod in seinem Badzimmer gefunden worden. Bis heute ist nicht eindeutig klar, was dass er gestorben ist oder besser gesagt, was das schlussendlich der plötzliche Herztod ausgelöst hat. Wahrscheinlich ist das aber der viel Alkohol und die vielen verschiedenen Medis, die der Elvis Presley genommen hat, die Schuld gewesen. All hoping for some word from the family that Elvis Presley really is dead. Elvis Presley died today at Baptist Hospital in Memphis, Tennessee. Presley was 42 years old. He was a symbol to the people of the world over of the vitality, rebelliousness, and good humor of his country, unquote.
1: I knew Elvis for 20 years. I knew him.
2: I don't know. I just can't hardly believe it.
3: I can't believe it.
0: So hat es dann in den Nachrichten geheissen. Heute ist der Tod vom King of Rock'n'Roll, Elvis Presley, wo der Rock'n'Roll erfunden hat, schon 49 Jahre her. Und genau an diesem Tag, da wollen wir ihn ehren. Und spielen drum Don't Be Cruel von ihm. 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

Heute vor 49 Jahren ist der King of Rock'n'Roll, der Elvis Presley, gestorben. Gehört von ihm haben wir Don't Be Cruel. Und weiter geht's an diesem Sonntagabend. Geht jetzt mit Musik von der Band

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1: Es ist 4 vor 6 hier bei Neo 1.
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1: Von ganz realistischen Bildern von jungen Leuten bis hin zu Bildern von Pflanzen. Der Berner Künstler Franz Gertsch von Rüschek hatte eine riesige Bandbreite. Auch wenn die Motive noch so unterschiedlich sind, haben sie Gemeinsamkeiten. Zum Beispiel sehen sie alle sehr realistisch aus, fast wie gefötelt und nicht gemalt. Das zeichnet der Stil von Franz Gertsch aus. Er hat Fotos vergrössert und er gemalt. Und auch sonst gibt es Gemeinsamkeiten, erzählt Kathleen Bühler, Kuratorin vom Kunstmuseum Bern.
3: Ich denke, er war einfach am Leben interessiert. Am Aufbruch, an der Bewegung. Und ich meine, Leben selber ist eine Bewegung, ist eine stete Veränderung. Die Veränderung und das Schöne sieht man eben auch im Nebensächlichen.
1: Also egal, ob eine Gruppe von jungen Leuten, glamouröse Szenen oder eine Pflanze. Alles ist lebendig und alles gleich wie alltäglich ist schön. Speziell das, was die neue Ausstellung mit den Bildern von Franz Gertsch im Kunstmuseum Bern zeigen. Die Woche war die offizielle Eröffnung. Am Mittwoch durfte die Medien schon mal einschauen. Jasmin Wüthrich aus der Neo1-Redaktion ist vorbei und hat mit der Kuratorin der Ausstellung, Kathleen Bühler, über die Faszination Franz Gertsch geredet.
4: Wir hocken hier vor einem grossen Bild mit einer Pestwurz drauf, eben mit dieser Pflanze. Als wir vorhin durch die Ausstellung waren, habt ihr auch gesagt, Franz Gertsch war ein Künstler, der seiner Zeit extrem voraus war. Ist das seiner Zeit voraus auch das, was ihn so faszinierend macht?
3: Ich denke, das ist bei Künstlern und Künstlerinnen immer so, wenn sie gut sind. Sie sind Leute, die sensibler sind als wir Normalos und die Sachen spüren und probieren, diese Sachen in ein Bild oder in eine Skulptur oder in einem Film umzumünzen, um uns zu zeigen, was sie wahrnehmen. Und darum finde ich, sind Künstler und Künstlerinnen auch so wichtig für uns als Gesellschaft. Sie spüren schon Sachen und sie haben die Fähigkeit, das anschaulich zu machen. Und beim Franz Gertsch ist es auch so, je grösser er die Bilder macht, desto mehr stößt er uns mit der Nase auf das Thema. Und das ist dann eben am Schluss beim Pestwurz auch. Pestwurz gilt ja als ein Unkraut. Es ist etwas, wo nicht jetzt wie eine schöne Rose einem ins Auge springt, aber es ist eine Pflanze, wo in dem der Franz Gertsch sie auch fast 4 Meter hoch und 5 Meter breit malt. Ich eingeladen wird, die Struktur von dem Blatt und die Schattierungen von dem Grün, einfach auch eben die Schönheit von dem Nebensächlichen zu bemerken. Und das finde ich etwas sehr Tröstliches, dass auch im Unscheinbaren oder Kaputten wieder etwas wächst.
4: Also ist Franz Gertsch auch noch heute zeitgemäss?
3: Das ist genau das, was mich so verblüfft hat. Weil wie viele habe ich das Gefühl gehabt, ja, ich kenne den Franz Gertsch und sein Werk. Er ist ja da, hat gerade in der Nähe sein eigenes Museum. Aber ich denke, es stecken Sachen in seinem Werk, die erst heute richtig sichtbar sind. Und damit sehe ich das wirklich auch eingelöst, dass er immer ein bisschen voraus war. Ich merke, dass uns darauf stossen, dass die Natur nicht den Menschen untergeordnet ist, sondern die Menschen sich einfügen müssen und Teil davon sind. Das finde ich heute eine sehr wichtige und aktuelle Botschaft.
1: Was sich Kathleen Bühler, Kuratorin der neuen Ausstellung über Franz Gertsch im Kunstmuseum Bern, sonst noch erhofft und warum die Bilder zu Bern nur der erste Teil der Ausstellung sind, das haben wir schon berichtet. Ihr findet es online zum Nachhören auf neo1.ch.
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3: Für euch am Mic, die Jasmin Dietrich.
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3: Beim Coop Wiedlisbach hat es nach dem Brand am Dienstag gestern schon wieder gebrannt. Der Fabian Studemann gewinnt heute die Schwägalp schwingend und das Wetter bleibt den Abend grösstenteils trocken. Gewitter sind nur selten möglich, morgen sollte es dann aber regnen. Beim Coop Wiedlisbach hat es schon wieder gebrannt. In der Nacht auf heute hat es im Laden innen gebrannt. Das sagt heute eine Sprecherin von der Kantonspolizei Bern und bestätigt so entsprechende Berichte vom Online-Portal 20 Minuten. Es sei ein kleiner Brand gewesen. Es gäbe Hinweise, dass das Feuer gelegt war. Die Polizei ermittelt jetzt. Der aktuellen Erkenntnis nach gibt es keinen Zusammenhang zum Brand letzten Dienstag. Dann ist das Coop Wiedlisbach ausgebrannt. Auch dazu laufen noch Ermittlungen. In Burgistein hat es gestern Nachmittag einen Unfall gegeben. Ein Auto und ein TÜV sind frontal zusammengefahren. Das heisst heute in einer Mitteilung von der Kantonspolizei Bern. Der TÜV-Fahrer hat sich beim Unfall schwer verletzt und ist mit der Ambulanz ins Spital. Der ersten Erkenntnis nach hat der Autofahrer links abhauen. Dabei ist sie mit dem TÜV, der ist entgegengekommen, zusammen. Die Kantonspolizei ermittelt noch. Zwei Leute haben gestern Abend um 4.11 Uhr beim Bahnhof Olten einen Mann verletzt. Das Opfer musste nach dem Angriff ins Spital. Das heisst heute in einer Mitteilung von der Kantonspolizei Solothurn. Die beiden Männer, die angegriffen haben, hat die Polizei schon verwünscht und verhaftet. Die Polizei hat im Kanton Freiburg drei Jugendliche vorübergehend festgenommen. Sie haben zugegeben, an mehreren Brandstiftungen beteiligt zu sein. Ende Juni hat es in Romont viermal gebrannt. Er ist in einer Primarschule, zweimal in öffentlichen WC und er ist in einer Turnhalle. Am Freitag haben die Jugendlichen einen weiteren Brand am Rand vor einer Strasse gelegt. Dabei konnte die Kantonspolizei Freiburg identifizieren. Die drei mutmaßlichen Brandstifter im Alter von 15 und 16 müssen sich vor dem Jugendgericht verantworten. Nach dem Ausbruch vom Vulkan Etna läuft der Betrieb am Flughafen Catania Sizilien langsam wieder wie gewohnt. Die Behörden haben die Warnstufe von Rot auf Orange abgestuft. Darum können die Flugzeuge auch wieder fliegen. Innerhalb weniger Wochen war der Flughafen zweimal wegen Vulkanaschen lahmgelegt. Der neueste Ausbruch vom Etna hat vor allem Feriengäste Probleme gemacht. In den letzten Tagen hätten rund 1900 Flüge via Catania fliegen sollen. Davon ist rund ein Drittel gestrichen worden. Ein Haufen Flüge waren auf die umliegenden Flughäfen Palermo, Trapani und Gomiso umgeleitet. Und dann noch Sport schwingen. Mit der Schwägalp ist heute das letzte Bergfest vor Saison auf dem Programm gestanden. Im Schlussgang haben dort zwei Berner zusammengegriffen. Der Emmentaler Lars Zog und der Mittelländer Fabian Studemann waren wie schon beim Rigi schwingen vor einem Monat zusammen im Schlussgang gewesen. Der Sieg am letzten Bergfest von heute geht an Fabian Studemann. Nach nur wenigen Sekunden legt er den Zog auf den Rücken. Der Mittelländer gewinnt die Schwägalp schwingen so zum zweiten Mal.
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5: Zum Teil können es heute Abend vereinzelt gewittern, aber es bleibt doch eigentlich fast überall oder an den meisten Orten trocken. Das bei momentanen 28 Grad. Morgen ist es dafür am Morgen und am Vormittag nass. Es kommt regnen und das bei milden 22 Grad. Der Dienstag und der Mittwoch die kommen dann wieder trocken und freundlich daher.
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5: Im Moment müsst ihr vielleicht ein bisschen Geduld auf der A1-Bahn Richtung Zürich zwischen der Verzweigung Lauterbach und Herkingen. Dort stockt es, ihr habt einen Zeitverlust von bis zu 20 Minuten auf mehreren Abschnitten. A8 Brienz Richtung Spiez zwischen Wilderswil und Fuhlensee stauen. Dort habt ihr einen Zeitverlust von 15 Minuten und dann müsst ihr ebenfalls 15 Minuten mehr einberechnen auf der A6 Kandersteg. Autoverlad Richtung Mühlen zwischen Frutigen und Reichenbach im Kandertal. Dort stauen im Moment ebenfalls.
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5: Mit der Schwägalp ist heute das letzte Bergfest vor Saison auf dem Programm gestanden. Im Schlussgang haben die zwei Berner zusammengegriffen, Jasmin Wüttrich.
7: Der Emmentaler Lars Zog und der Mittelländer Fabian Studemann waren wie schon beim Rigi Schwingend vor einem Monat zusammen im Schlussgang. Der Sieg im letzten Bergfest von heute geht dann an Fabian Studemann. Nach nur wenigen Sekunden legt er den Zog auf den Rücken. Nach dem Schlussgang sagt der Studemann zum SRF.
8: Ja, ist wirklich Hölle cool und bedeutet mir sehr, sehr viel. Ja. Irgendwie beim ersten Griff wohl gefühlt und denkt, hey, wenn ich wage, der nicht gewinnt. Ja.
7: Das ist dann aufgegangen. Der Mittelländer Fabian Studemann gewinnt. Zweigalb schwingt heute zum zweiten Mal.
5: Gestern war das Hochdorf im Kanton Luzern das erste Frauen- und Mädchenschwingen. Die Berner Melissa Klosner hat das Fest gewonnen. Sie legt im Schlussgang die erst 16-jährige Audrey Aye auf den Rücken.
7: Ihre Jahreswertung, die am Schluss entscheidet, wer Schwingerkönigin wird, führt immer noch die Melissa Suchet vor der Isabelle Egli und der Jasmin Göime vom Schwingclub Zettwil.
5: Wir kommen zum Schwimmen. Die Schweizer 4x100 Meter Lagerstaffel hat sich an der EM zu Paris für ein Finale qualifiziert. Der Roman Mitjukov, der Jean-Luca Gartmann, der Noé Ponti und der Balin Aston sind in den Vorläufen 8 geworden. Das reicht gerade schüsst. Im Finale schaffen es die besten 8 Staffeln. Der Finale ist dahin nach der Nacht.
7: Wir gehen zum Beachvolleyball. Die Niederländerinnen Katja Stam und Raisa Schon sind Europameisterinnen. Die beiden gewinnen im Finale gegen das spanische Duo Sofia Isuquiza und Tania Moreno-Mateva in 2 Sätzen mit 21 zu 13 und 21 zu 11.
5: Leichtathletik, der Matthias Kiburz verpasst beim EM-Marathon Birmingham eine Medaille klar. Der Belber wird 17. Auf die Siegeszeit vom deutschen Amanal Petros verliert der Kiburz 2 Minuten und 31 Sekunden. Der Petros kommt nach 2 Stunden 9 Minuten und 11 Sekunden ins Ziel.
7: Auch Fabian Schlumpf hat heute mit der Medaillenentscheidung nichts zu tun. Die Zürcherin kommt als 19. ins Ziel. Sie hat fast 10 Minuten Rückstand auf die Siegerin Alisa Vainio. Die Finnin säckelt die gut 42 km in 2 Stunden, 22 Minuten und 26 Sekunden.
5: Dann kommen wir zum Shooten. Die ehemalige Schweizer Nazi-Trainerin Martina Voss-Tecklenberg wird neue Trainerin bei den Frauen vom FC Zürich. Die 58-jährige Deutsche übernimmt beim FCZ ab dem 1. Oktober und unterschreibt einen Vertrag über 2 Jahre. Meldet der Club heute.
7: Die Zürcherinnen haben sich kurz vor dem Saisonstart Anfang August vom Cheftrainer Renato Gligorski getrennt. Seitdem hat der technische Direktor Alessandro Mangerati das Team trainiert.
5: Die FCZ-Frauen hatten heute auch Match gehabt. Gegen Luzern gewinnen die Zürcherinnen mit 3 zu 2. Die Frauen vom FC St. Gallen schlagen einfach hier mit 1 zu 0.
7: Und das waren heute auch noch die restlichen Partien der ersten Cup-Runde bei den Männern. Die Teams aus der höchsten Liga der Schweiz, der Super League, sind alle weiter. Sion gewinnt gegen Kerzers mit 6 zu 1. St. Gallen schlägt Talwil mit 3 zu 0.
5: Luzern Mabuchs 3 zu 0. Lugano bodigt Vedeccio 10 zu 1. Und der FC Thun gewinnt gegen Saxos Boch mit 6 zu 0.
7: Mit dem FC Münzigen war auch das Neo-Eisland im Cup vertreten. Die Münziger verlieren aber gegen Könitz mit 1 zu 3 und scheiden so aus.
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5: So, und das war es von uns, Jasmin. Wir haben es geschafft.
7: Du bist auch ein bisschen froh, glaube ich, oder?
5: Hey, ja, heute war ein wilder Ritt an diesem Sonntag. Wir sind am 9. Uhr gestartet, der Dienst. Jetzt sind wir 6 Uhr. Und manchmal habe ich halt vergessen, dein Mikrofon anzulassen. Aber vorher habe ich es angelassen. Ich bin sehr
7: stolz auf dich.
5: Ja, ja, ich bin auch sehr, sehr froh. Danke vielmals. Dann gehe ich fröhlich heim und glücklich schlafe ich näher ein, dass ich das geschafft habe.
7: Manchmal braucht es nicht alle. Manchmal braucht es nur einmal am Tag das richtige Mikrofon.
5: Hey, wirklich, ich bin sehr froh. Nein, so, wir verabschieden uns von euch, Jasmin und ich, Lou, wünsche euch ganz einen schönen Abend. Hier geht es weiter mit Musik. Ob halb oder ganz oder ein Viertel, es läuft einfach Musik ab. Der halben 6 am Morgen geht es hier weiter. Auf und gestrahlt sind hoffentlich der Timo Kobu, der Pascal Rupp. Und ich hoffe für sie, dass sie die Knöpfe drücken können, nicht so wie ich. Also, habt einen schönen Abend. Ade, merci.
7: Tschüss zusammen.

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